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2: Mit Sebastian Pasotti. Eine Störung hat am späten Abend dafür gesorgt, dass bundesweit alle Züge gestoppt werden mussten. Gestört war das Funksystem, mit der bei der Bahn unter anderem die Lokführer und die Betriebszentralen kommunizieren. Vom Problem betroffen war auch die Berliner S-Bahn. Am Berliner Hauptbahnhof standen zahlreiche Menschen auf den Bahnsteigen. Das Zugpersonal bot ihnen an, in den stehenden Zügen zu warten. Am BER in Schönefeld strandeten hunderte Passagiere, die mit den wenigen Bussen kaum wegkamen. Die Bahn sagt, dass die Störung inzwischen behoben und der Zugverkehr wieder angelaufen ist. Was hinter der Störung steckte, ist noch unklar. Die Staats- und Regierungschefs der sogenannten E5-Gruppe treffen sich heute Nachmittag in Berlin. Deutschland, Frankreich, Großbritannien, Polen und Italien wollen den NATO-Gipfel im kommenden Monat vorbereiten. NATO-Generalsekretär Rutte wird zugeschaltet. Er trifft sich heute in Washington mit US-Präsident Trump. Insbesondere die US-Forderungen nach einem zügigen Ausbau der Verteidigungskapazitäten der Europäer dürften hier zur Sprache kommen. Die Hitzewelle und Italien wollen den NATO-Gipfel im kommenden Monat vorbereiten. NATO-Generalsekretär Rutte wird zugeschaltet. Er trifft sich heute in Washington mit US-Präsident Trump. Insbesondere die US-Forderungen nach einem zügigen Ausbau der Verteidigungskapazitäten der Europäer dürften hier zur Sprache kommen. Die Hitzewelle hier in Berlin und Brandenburg nimmt heute

0: In Bäderbetrieben, die technischen Probleme im Kolumbiabad in Neukölln und im Prinzenbad in Kreuzberg sind behoben. Beide Bäder öffnen heute wieder ganz normal. Der Berliner Senat stellt heute seine Zukunftspläne für das ICC am Dreieckfunkturm vor. Er will das Gebäude per Erbbaurecht für 99 Jahre an einen Betreiber abgeben. Nach Medienberichten hat der Senat eine Gruppe von Unternehmen ausgewählt, darunter die Baufirma Hochtief. Sie sollen das ICC zu einem Kunst- und Kulturzentrum machen mit Galerien, Künstlerstudios und Restaurants. Im nächsten Schritt müssen die Unternehmen nachweisen, dass sich ihr Konzept finanziell rechnet. Bei der Fußballweltmeisterschaft hat England nur 0:0 gegen Ghana gespielt. England hat damit die vorzeitige Qualifikation für das 16. Finale verpasst. Außerdem gewann Portugal gegen Usbekistan 5:0 und Kroatien besiegte Panama 1:0. Und soweit das Neueste aus der Flux FM Nachrichtenredaktion.
1: Dankeschön, wir schauen aufs Wetter. Es wird heute wieder richtig schön sommerlich, 16 Grad aktuell. Dazu viel Sonnenschein, blauer Himmel und heute erreichen wir dann 32 Grad maximal.
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3: 3 Minuten nach 6 haben wir es am Mittwochmorgen. Musik gibt es von Summer, Potential. Startet schon rein in die Wochenmitte, in diesen neuen Tag. Am Mikrofon Jonna Battilli
1: und Martin Gerz. Guten Morgen.

0: Muna, am Mittwochmorgen auf Flux FM, es ist 6.12 Uhr.
1: 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Und er ist nächste Woche Dienstag hier in Berlin, spielt in der Waldbühne. Also eine Legende haben wir mal wieder in der Stadt. 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Und wir hören jetzt rein bei der Legende Nick Cave and the Bad Seeds zusammen mit PJ Harvey. Ein Song aus den 90ern, Henry Lee.

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0: The Submarines mit You, Me and the Bourgeoisie auf 100,6 Flux FM und damit wundervollen guten Morgen. Es ist Mittwoch, 6.22 Uhr.
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2: Und zu diesem Zeitpunkt sei gesagt, wir alle haben einen freien Willen, besonders was so die eigene Namensgebung angeht. Wenn wir anfangen, Musik zu produzieren, also so ein Artistname, da kann man mal ins Grübeln kommen. Eine junge Person aus Wien hat dann einfach mal sich hingesetzt und kam auf den Namen Judo Uerdens. Judo Uerdens, wir haben uns gerade schon ein bisschen
0: mit
2: so...
0: Mit G, Jugo.
2: Jugo. Oh, Entschuldigung, Jugo
0: Aber
2: Uerdens.
0: Judo ist auch nicht schlecht.
2: Ja, das hat vielleicht gerade mein Hirn so vervollständigt. Vielleicht wäre das dann meine Adaption von seiner Musik, keine Ahnung. Auf jeden Fall kommt er aus Wien, macht Rap, aber auch ein bisschen mit so einem Indie-Pop-Einschlag. Und wir hören rein in eine neue Nummer, die heißt Kopf hoch von Jugo Uerdens. Und damit sei auch gesagt, am 10.02.2027, ist noch ein bisschen hin, kommt er nach Berlin, spielt ein Konzert im Badehaus, präsentiert von Flux FM.
3: Und dann

0: Tyler, the Creator, Darling Eye auf 100,6 Flux FM. Es ist früh am Morgen, 6.30 Uhr.
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2: Von Pop über treibenden Techno bis zu experimentellen Klängen, so klingt DJ und Produzentin Ellen Alien. Sie gehört seit den 90ern zu den prägendsten Figuren der Berliner Techno-Szene. Sie hat die Labels B-Pitch und UFO Inc. gegründet und insgesamt 10 Solo-Alben veröffentlicht. Jetzt steht das nächste Kapitel an. Am 9. Juli erscheint ihr neues Album New Life.
0: Morgen ist sie dann im Innenhof des Hamburger Bahnhofs bei Berlin Beats mit dabei. Der Eintritt ist da frei und in unserer Sendung Der Abend auf Flux FM hat sie über die Entstehung ihres neuen Albums gesprochen, warum Clubkultur für sie auch heute noch weit mehr ist als nur Musik und welche Botschaften hinter ihren Tracks stehen. 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Ganz passend war es dann aber für Ellen Alien doch nicht.
3: Eigenes Leadership ist extrem wichtig und glaube, da sollten wir uns alle so reinziehen. Und ja, und dann habe ich halt das Album umbenannt auf New Life, um da mehr Raum zu geben für jeden, der sich so ein neues Leben vorstellen könnte und wie in dem Leben, in dem wir jetzt leben, aber trotzdem was neu gestalten oder anders, so dass wir uns wohlfühlen einfach, ja. Und was bedeutet denn wohlfühlen eigentlich? Freundschaften, ne? Und Community und Gesellschaft, ja, oder Kunst oder einen tollen Beruf, den wir gerne ausleben, ja.
2: Themen, die für Ellen Alien wichtig sind, vertont sie auf ihrem neuen Album New Life. Das kommt am 9. Juli. Das ganze Interview gibt's auf fluxfm.de zu hören. Es geht da auch dann um die Partyreihe We Are Not Alone und die Frage, was von den legendären Underground Raves der Vergangenheit noch übrig geblieben ist.
0: Und wer sie an den Decks sehen will, morgen steht Ellen Alien Open Air im Innenhof des Hamburger Bahnhofs am DJ-Pult von 19 bis 22 Uhr. Der Eintritt ist frei und aus ihrem neuen Album hören wir jetzt Ellen Alien mit Steh auf.

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0: Die Alabama Shakes mit Always Alright auf 100,6 Flux FM. Ein toller Song aus dem Jahr 2013. Und jetzt ist es erstmal Mittwoch, 6.39 Uhr.
1: Und ein recht sommerlicher, warmer Tag. Aktuell 17 Grad in Berlin. Und heute habe ich was Süßes irgendwie von meinem Balkon aus beobachtet. Und zwar in der Regel ist so um kurz nach fünf nicht so viel los auf der Straße. Ja. So ein paar verfeierte Menschen, die nur nach Hause gehen oder andere Menschen, die früh zur Arbeit tigern, aber sonst nicht so viel. Aber die frühen Stunden haben jetzt schon viele Nachbarn von mir genutzt, um sich ein bisschen abzukühlen. Da saßen recht reihenweise Menschen, oberkörperfrei oder halt in Unterwäsche auf ihrem Balkon und waren da so, aber ich war so irgendwie schön. Dann habe ich die auch mal gesehen morgens und so. Das sah dann irgendwie so ein bisschen belebter aus, die Straße. Und dann war ich so, ganz smart. Ich habe dann meine Vorhänge zugezogen, damit die Wärme nicht so ganz reinkommt und mir dann losgedüst. Aber das fand ich irgendwie ganz süß. Habe ich davon noch nie so beobachtet. Du, Martin, hast du auch was Ähnliches
2: gesehen? Ich habe keinen Balkon. Von daher kann ich da nicht raustreten. Ja, aber da sehe ich dann meistens immer nur so einen dicken Baum, der da fast reinwächst. Da muss ich immer selber ein paar Äste abschneiden, damit ich überhaupt ein bisschen Sonnenlicht da reinkriege.
1: Was?
2: Ja, so ist das leider.
1: Das hört sich an, als würdest du komplett in der Natur leben.
2: Ja, ist es aber Neukölln.
1: Okay, schön. Aber es ist auch eigentlich auch ein ganz schöner Ausblick. Naja, starte schön rein in den Tag. Es ist 6.41 Uhr.

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0: Say Yes Dog, a Friend auf 100,6 Flux FM. Es ist 6.49 Uhr. Moin.
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0: We Were Promised Jetpacks auf 100,6 Flux FM. Guten Morgen, 6.57 Uhr.
1: Gleich gibt's ein News-Update. Davor eine Runde Holly Humberstone, Cruel World. Schönen Start

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2: Bundesweit standen am Abend alle Züge still. Schuld war eine Störung des Funksystems, mit der bei der Bahn unter anderem die Lokführer und Betriebszentralen kommunizieren. Betroffen war auch die Berliner S-Bahn. Am BER in Schönefeld und am Berliner Hauptbahnhof kam es zu teils chaotischen Szenen, weil Fahr- bzw. Fluggäste nicht wegkamen. Die Bahn bot ihnen an, in den stehenden Zügen zu warten. Sie gab auch Taxi- und Hotelgutscheine aus. Inzwischen ist das Problem behoben, sagt die Bahn. Der Zugverkehr ist wieder angelaufen. Nach der Ursache für die Störung sucht die Bahn noch. NATO-Generalsekretär Rutte trifft sich heute in Washington mit US-Präsident Trump. Bei dem Gespräch soll es um die Erwartungen der USA an den bevorstehenden NATO-Gipfel gehen. Insbesondere die US-Forderungen nach einem zügigen Ausbau der Verteidigungskapazitäten der Europäer dürften hier zur Sprache kommen. Rutte wird später auch zu einem Treffen der sogenannten E5-Gruppe zugeschaltet. Die Gruppe um Deutschland, Frankreich, Großbritannien, Italien und Polen trifft sich in Berlin, um den NATO-Gipfel vorzubereiten. Berlin und Brandenburg wappnen sich für die Hitzewelle. Heute wird es schon sehr heiß, am Wochenende sind sogar bis zu 40 Grad möglich. Südöstlich von Berlin in den Landkreisen Oder-Spree. Die Gruppe um Deutschland, Frankreich, Großbritannien, Italien und Polen trifft sich in Berlin, um den NATO-Gipfel vorzubereiten. Berlin und Brandenburg wappnen sich für die Hitzewelle. Heute wird es schon sehr heiß, am Wochenende sind sogar bis zu 40 Grad möglich. Südöstlich von Berlin in den Landkreisen Oder-Spree und Dahme-Spreewald soll die Bevölkerung

0: Probleme sind behoben. Das ICC am Dreieckfunkturm soll ein Kunst- und Kulturzentrum werden. Der Senat hat sich entschieden, dass er das Gebäude per Erbbaurecht für 99 Jahre an eine Gruppe von Unternehmen abgibt. Um wen es sich handelt, will der Senat heute bekannt geben. Die Firmen planen im ICC unter anderem Galerien, Künstlerstudios und Restaurants. Allerdings müssen sie nun erstmal nachweisen, dass sich ihr Konzept auch finanziell trägt. Das ICC war einst Europas größtes Kongresszentrum. Seit 12 Jahren ist es geschlossen. Bei der Fußball-Weltmeisterschaft hat England die vorzeitige Qualifikation für das 16. Finale verpasst. Gegen Ghana reichte es für England nur zu einem 0:0. Außerdem besiegte Portugal Usbekistan 5:0. Kroatien gewann gegen Panama 1:0. Und Kolumbien besiegte die Demokratische Republik Kongo auch mit 1:0. Und soweit das Neueste aus der Flux FM Nachrichtenredaktion.
1: Dankeschön. Die Sonne ist da und begleitet uns den gesamten Tag. Aktuell 19 Grad. In der Spitze erreichen wir heute maximal 32 Grad. Und im Laufe der Woche wird es dann, wie gerade eben schon von Sebastian Pasotti angesprochen, immer wärmer, bis zu maximal 41 Grad am Sonntag.
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3: Kommt gut rein in den neuen Tag. Es ist Mittwoch, 7.04 Uhr haben wir es gleich. Musik kommt von Anthony Schmerek. Am Mikrofon für euch Martin Gerz
1: und Jonna Battili.
3: Moin.
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0: vor 25 Jahren rausgekommen. 2001, die Eels mit Fresh Feeling auf 100,6 Flux FM. Und ein Fresh Feeling bekommt ihr auch, wenn ihr jetzt Stoß lüftet, denn draußen ist es noch relativ frisch und im Laufe des Tages wird es dann deutlich wärmer, 32 Grad.
1: Ja, mir ist auch aufgefallen letztens, dass wenn man Stoß lüftet, man wirklich an jedem Ende der Wohnung eine Tür oder ein Fenster aufmachen muss, weil sonst verirren sich dann immer diese Fliegen in der Wohnung. Ist es auch schon mal aufgefallen? Es muss immer Durchzug da sein.
0: Sonst fliegen sie einmal durch die Wohnung durch.
1: Ja, sonst kommt immer so diese Fliegen, die immer so im Viereck fliegen. Kennst du diese kleinen, die immer total, also die aussehen, als würden sie nach einer Sekunde vergessen, in welche Richtung sie gerade geflogen sind und dann immer in so einem 90-Grad-Winkel abbiegen und ja, das passiert die ganze Zeit über deinem Kopf.
0: Früher sind die auch immer so unter der Lampe so im Kreis geflogen.
1: Das passiert bei mir zumindest immer, wenn ich nicht an beiden Enden der Wohnung jeweils ein Fenster öffne. Ist mir so aufgefallen. Könnt ihr mal heute auch zu Hause ausprobieren. Das ist einfach mal so ein kleines Experiment. Oder im Office. Könnt ihr mal gucken, ob deine Fliege sich verirrt. Hoffentlich nicht. Aber dafür wandert jetzt zu euch, wo auch immer ihr seid, ist Musik von Limegarden, Cross My Heart.
0: Und damit ist es 7:10 Uhr. Guten Morgen.

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0: Ezra Furman, My Zero auf 100,6 Flux FM. Es ist 7.19 Uhr. Moin.
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2: Gibt's von Jacko Teen, die hat ja gestern erst bei uns hier live und in Farbe vorbeigeschaut, hat eine Flux on Top Session gespielt. Das konntet ihr auch alles entweder bei uns hier persönlich auschecken oder on air. Falls ihr das verpasst habt, keine Sorge, es gibt da zwei gute Nachrichten. Einmal hören wir von ihr jetzt gleich einen neuen Track, der heißt Tell Me. Und der zweite Punkt ist, wir haben ja diese Rewind-in-Share-Funktion. Heißt, ihr könnt in unserem Programm zurückspulen und einfach wohin spulen, an welche Stelle, Martin? So 17, 18
0: genau,
2: Uhr?
0: Genau, kurz nach 17 Uhr gestern.
2: Genau, da könnt ihr euch das alles nochmal ganz live anhören. Es war echt fantastisch. Aber jetzt erstmal produziert hier von Jacqueline, Tell Me.

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1: Der Mittwochmorgen mit Modest Mouse auf Flux FM. Es ist 7.27 Uhr.
2: Ihr hört's schon, Almost Monday im Hintergrund, No More Regrets, euch einen schönen Start in diesen Tag. Guten Morgen.

0: Almost Monday, am Mittwochmorgen. Es ist 7.30 Uhr.
1: Ja, heute ist ja der 24. Juni, Xmas Countdown. Noch 6 Monate bis Heiligabend. Dich zieht es runter, ich find's gar nicht so schlimm.
0: Ich find's ganz schrecklich. Okay. Für mich fängt jetzt das Jahr erst an, weil es jetzt endlich mal irgendwie schön draußen ist. Und jetzt ist schon wieder in 6 Monaten Weihnachten. Das kommt mir zu schnell.
1: Kommen wir zu den wichtigen Themen und Terminen des Tages.
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1: Großes Tohuwabohu bei der Deutschen Bahn. Vielleicht habt ihr es mitbekommen, gestern Abend ging deutschlandweit nichts mehr. Kein Bahnverkehr. Jetzt läuft es nach der Störung aber wieder. Der Betrieb läuft wieder regulär. Auch bei der Berliner S-Bahn, die war ja auch betroffen.
0: Der sogenannte Goldfischteich im Tiergarten war während des Zweiten Weltkriegs geheimer Treffpunkt der Zeugen Jehovas. Hier wird heute Vormittag ein Denkmal, ein fast 5 Meter hoher Baum aus Bronze, für die verfolgten getöteten Zeugen Jehovas als Denkmal eingeweiht. Vor Ort unter anderem Bundestagspräsidentin Klöckner, Kulturstaatsminister Weimer und Justizsenatorin Badenberg.
1: Kurzer Blick auf die laufende WM. Von heute an sind die letzten Gruppenspiele ja gleichzeitig. 21 Uhr Bosnien-Herzegowina gegen Katar, Schweiz gegen Kanada. Dieses Spiel wird dann auch in der ARD übertragen. 0 Uhr dann Schottland, Brasilien und Marokko gegen Haiti. Dieses Spiel läuft dann im ZDF. Und dann um 3 Uhr morgens noch Südafrika, Südkorea und Tschechien, Mexiko. Das läuft dann nur bei Magenta TV.
0: Sie kam so schnell und ist schon wieder vorbei. Die Brandenburger Spargelsaison. Das Ende ist übrigens traditionell an den Johannistag gekoppelt. Wusste ich noch gar nicht, aber das ist so unnützes Wissen. Das können wir nächstes Jahr dann wieder auspacken in der Kaffeeküche. Laut Belitzer Spargelverein ist die Saison zufriedenstellend verlaufen, mit 10.000 Tonnen allerdings geringer als im vergangenen Jahr. Gründe sind das durchwachsene Wetter und der Rückgang der Anbaufläche.
1: Und jetzt noch Popkulturgeschichte. Heute vor 60 Jahren ist popkulturell eine der größten Sachen überhaupt in der damals noch jungen Bundesrepublik passiert. Am 24. Juni 1966 sind die Beatles zum ersten Mal und zum einzigen Mal durch Deutschland getourt. Die Bravo Beatles Blitztournee. Diese 6 Konzerte in 3 Städten war so ein riesiges Ereignis, dass die Polizei in München und auch in Hamburg jeweils ein Schulungsvideo für die Beamten gedreht haben. Gibt es auch als DVD mittlerweile zu kaufen. Ja. Und es wurden Sonderzüge losgeschickt, die so tolle Namen hatten wie der rasende John und der rollende Ringo, damit diese ganzen Leute da in die Städte kommen konnten. Die ersten beiden Konzerte, also heute vor 60 Jahren, waren im Zirkus Krone in München und das klang damals so.
4: Ich darf Ihnen jetzt das Größte in die Geschichten der Showbusiness ansagen. Aus England, die Beatles!
1: The Beatles jetzt mit Ticket to Ride auf 100,6 Flux FM.

0: Beatles mit Ticket to Ride auf 100,6 Flux FM, denn heute vor 60 Jahren war die Bravo Beatles Blitztournee losgegangen. Drei Städte standen auf dem Plan, München, Hamburg und Essen. Jeweils an einem Tag haben sie zwei Konzerte gespielt. Damals waren die Konzerte aber auch noch nicht so lang wie heutzutage. Also die haben dann da vielleicht ein Stündchen gespielt, wenn überhaupt. Und Berlin stand damals nicht auf dem Tableau. Irgendwie ging es dann durch die Presse, dass Berlin eigentlich mit dabei sein sollte, aber irgendwie waren hier die Venues schon belegt und deshalb war keine Zeit und deshalb ist Berlin damals nicht dabei gewesen.
1: Stell dir mal vor, du hast das Konzert gespielt in der Venue in Berlin, warum die Beatles nicht kommen konnten.
0: Tja, dann das hast du verloren.
1: Ich würde mir das voll auf mein CV schreiben, so ey, die haben lieber mich da gehabt als die Beatles.
0: Ja, ja, ja.
1: Weiter geht's mit Fightmaster Quicksand. So, ja.

0: Der Song kommt auf jeden Fall immer richtig gut. The Roots hier auf 100,6 Flux FM. Schönen Start in den Tag. Es ist Mittwoch, 7.44 Uhr. Heute wird es mal ein bisschen wärmer. 32 Grad dann maximal.
1: Und jetzt kommen wir zu meinem Ohrwurm-Song, den wir aktuell auf unserer Rotation haben. J. Jerome mit Track and Field. Jeden Morgen, wenn ich aufwache, ist er in meinem Kopf. Hast du auch so einen Ohrwurm-Song bei uns auf der Rotation?
0: Es sind immer verschiedene, aber mein Lieblingssong ist gerade Lime Garden mit Cross My Heart.
1: Ja, auch stark. Ja. Auch sehr stark. Der hat sich richtig eingenistet bei mir im Hirn. Wir ist hören ihn jetzt. J. Jerome 87, Track and Field. 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

0: Nusso, your old soul, auf Flux FM Schönstadt in den Mittwochmorgen. Die Sonne scheint und es ist 7.54 Uhr.
1: Heute ist Mittwoch, heute ist wieder Bergfestzeit. Da gibt es tolle Konzerte bei uns unten im Fluxbau. Das Wetter passt ja und es gibt auch noch leckere Getränke, es gibt auch was zu essen. Eintritt ist frei, 18 Uhr gehen die Türen auf. Also falls ihr Bock habt auf ein paar Umsonstkonzerte, kommt vorbei im Fluxbau. Heute das Bergfest. Musikalisch geht's jetzt hier weiter mit Caribou.

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2: Mit Sebastian Pasotti. Eine Störung hat am späten Abend dafür gesorgt, dass bundesweit alle Züge gestoppt werden mussten. Gestört war das Funksystem, mit der bei der Bahn unter anderem die Lokführer und die Betriebszentralen kommunizieren. Vom Problem betroffen war auch die Berliner S-Bahn. Am Berliner Hauptbahnhof standen zahlreiche Menschen auf den Bahnsteigen. Das Zugpersonal bot ihnen an, in den stehenden Zügen zu warten. Am BER in Schönefeld strandeten hunderte Passagiere, die mit den wenigen Bussen kaum wegkamen. Die Bahn sagt, dass die Störung inzwischen behoben und der Zugverkehr wieder angelaufen ist. Was hinter der Störung steckte, ist noch unklar. Die Staats- und Regierungschefs der sogenannten E5-Gruppe treffen sich heute Nachmittag in Berlin. Deutschland, Frankreich, Großbritannien, Polen und Italien wollen den NATO-Gipfel im kommenden Monat vorbereiten. NATO-Generalsekretär Rutte wird zugeschaltet. Er trifft sich heute in Washington mit US-Präsident Trump. Insbesondere die US-Forderungen nach einem zügigen Ausbau der Verteidigungskapazitäten der Europäer dürften hier zur Sprache kommen. Die Hitzewelle hier in Berlin und Brandenburg nimmt heute richtig Fahrt auf. Sie gipfelt Stand jetzt am kommenden Wochenende mit Werten bis zu 40 Grad. Südöstlich von Berlin wird die Bevölkerung schon aufgerufen, Wasser zu sparen. Das betrifft besonders die Landkreise Oder-Spree und Dahme-Spreewald. Hier in Berlin ist die Lage beim Wasserverbrauch dagegen noch nicht kritisch. Eine gute Nachricht kommt von den Bäderbetrieben. Die technischen Probleme im Columbia-Bad in Neukölln

0: PC zu einem Kunst- und Kulturzentrum machen, mit Galerien, Künstlerstudios und Restaurants. Im nächsten Schritt müssen die Unternehmen nachweisen, dass sich ihr Konzept finanziell rechnet. Bei der Fußball-WM hat England nur 0:0 gegen Ghana gespielt. England hat damit die vorzeitige Qualifikation für das 16. Finale verpasst. Außerdem gewann Portugal gegen Usbekistan 5:0, Kroatien besiegte Panama 1:0 und Kolumbien gewann ebenfalls mit 1:0 gegen die Demokratische Republik Kongo. Und soweit das Neueste aus der Flux FM Nachrichtenredaktion.
1: Dankeschön. Langsam wird es wärmer. 22 Grad aktuell. Ein paar kleine Wolken sind unterwegs. Sonst sehr viel Sonnenschein. Und es wird noch ein bisschen wärmer. 32 Grad dann heute maximal.
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3: 8:04 haben wir es am Mittwoch. Morgenmusik gibt's von No Doubt. It's My Life. Am Mikrofon für euch Gianna Battili
1: und Martin Gerz. Guten Morgen.

0: Corday zusammen mit Anderson Park. Two Tens auf 100,6 Flux FM. Es ist 8.10 Uhr.
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3: Ja, ich habe das sogar schon getestet. Das ist wirklich ein Rad für alles, könnte man zum Motto machen. Stadt, Land, Fluss. 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Dafür ist das Bikes Campus auch wirklich gebaut. Alltagstauglich, ohne Schnickschnack, aber mit allem, was man in der Stadt braucht. Also Sichtbarkeit, weil Lichtanlage ist dran. Platz für ziemlich viel Zeugs. 25 Kilo passen drauf auf den Gepäckträger. Schutz bei jedem Wetter. Es sind auch Schutzbleche dran. Ist ja heutzutage auch nicht mehr so Usus. Dann eine Federgabel, richtig gut für das Kopfsteinpflaster hier. Hydraulische Scheibenbremsen und natürlich ein Aluminiumrahmen. Ist relativ leicht, das Fahrrad. Und die Farbe ist richtig rattenscharf. Schaut es euch mal an auf fluxfm.de.
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3: Ja, und den Test, den hört ihr dann morgen hier im Programm. Jetzt geht's aber erstmal weiter mit Musik von Blondshell.

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0: Morning Kids, Hang Me Up to Dry auf 100,6 Flux FM. Es wird wieder warm heute, 32 Grad maximal und jetzt ist es erstmal 8.21 Uhr.
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2: Gibt's jetzt von Planet to Rock, aber um ganz ehrlich zu sein, ist der Song schon 2011 erschienen, jetzt aber nochmal neu aufgerollt, gemeinsam mit Romy the One.

0: The James Hunter Six mit Baby Hold On auf 100,6 Flux FM. Nach nur einem Song schauen wir mal ein bisschen in die Zukunft. Und zwar, was so für tolle Alben noch dieses Jahr anstehen.
1: Davor gibt's aber noch Musik von Rainer, Break Lights. Es ist 8:28 Uhr.

0: Der Mittwochmorgen auf Flux FM mit Rayna Breaklights. Es ist 8.30 Uhr.
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2: Es ist Zeit für einen Blick in die Zukunft. 2026 ist ja schließlich schon zur Hälfte um und hatte bisher schon einige musikalische Highlights zu bieten. Aber ein paar Monate stehen ja noch vor der Tür und da ist auch vielversprechendes Zeug mit dabei. Musikredakteur Micha Gehrig pickt uns ein paar Platten raus, auf die wir uns dieses Jahr noch freuen dürfen.
3: 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Seit über 10 Jahren haben Interpol kein Album mehr in New York aufgenommen. Für This Mirror Weighs a Ton ging's jetzt aber doch mal wieder in ihrer Heimatstadt ins Studio. Gewohnter Interpol-Sound, ergänzt um Streicher, Holzbläser und mit mehr Raum für Experimenten. Das 8. Studioalbum der Band erscheint am 28. August und könnte eines der Indie-Rock-Alben des Jahres werden.

Auch Weezer bringen im August was Neues raus, ein goldenes Album. Dazu kehren Blockparty im September mit neuer Platte zurück. Und auch von den Foals und von The Cure erwarten wir für 2026 Neuveröffentlichungen. Es könnte ein sehr gutes Jahr für Gitarrenmusik werden, zumal selbst große Popstars den Dancefloor für tot erklärt haben und lieber auf Rock machen. Wie rockig Music, Fashion, Film die neue Platte von Charlie XCX wird, erfahren wir am 24. Juli. 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

Confessions 2 verspricht ein Album voller Clubbanger zu werden. Mal schauen, ob das den Trend zu mehr Gitarre direkt wieder umkehren kann. Wenn sich die Gerüchte über Beyoncés neues Album noch in diesem Jahr bestätigen, dann wird's wahrscheinlich schwer. An dem arbeiten anscheinend unter anderem Tom Morello von Rage Against the Machine und Jack White mit. Setzen wir also mal auf die Gitarre und blicken auf eine Band aus Manchester, die eines der Debütalben des Jahres vorlegen könnte.

0: Westside Cowboy haben sich nicht zuletzt mit Support-Shows für Geese eine große Fanbase erspielt. Am 21. August erscheint ihr Erstling It Goes On. Ein weiteres Debüt könnte uns Doji liefern, genaues weiß man da aber noch nicht. Genauso wie bei The XX oder Frank Ocean, auch da könnte was kommen. Und dann wäre 2026 wirklich ein verdammt gutes Musikjahr.
1: Das ist natürlich nur ein kleiner Prozentsatz von dem, was uns 2026 noch so bevorsteht. Man könnte natürlich noch die neue Bonobo-Platte erwähnen oder die neue Jungle-Platte. Schaut gerne mal auf fluxfm.de vorbei, da findet ihr einen neuen Release-Kalender, in dem alle wichtigsten Alben der kommenden Monate vermerkt sind. Wir hören so lange auch mal einen neuen Track, richtig?
2: Ja, ich wundere mich gerade, dass das neue Album von den Rolling Stones da nicht reingeschafft hat. Foreign Tongues kommt nämlich am 10. Juli raus, aber ein bisschen vorher ist Madonna dran mit Confessions 2 und die hören wir jetzt mit I Feel So Free. Thanks.

0: Der nächste Song nach einem Spot.
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0: Haben wir doch alle gerade unsere imaginäre Akustikgitarre gezückt und ein bisschen mitgesungen. Big Thief Shark Smile. Am Mittwoch auf Lux FM, es ist 8.43 Uhr.
1: Das sind die Arkells zusammen mit Group Love, ein heißer neuer Song für das heiße Wetter da draußen. Ride.

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0: die Liga der gewöhnlichen Gentlemen. Das Unglück bin ich auf 100,6 Flux FM. Es ist 8.49 Uhr. Schönen guten Morgen.
1: Weiter geht es mit Musik von den Leoniden. Never, never.
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0: Die Leoniden, Never Never, auf 100,6 Flux FM. Guten Morgen, es ist 8.52 Uhr.
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2: Wir feiern heute gemeinsam mit Beyoncé ja, den 15. Jahrestag ihres Album 4, welches nämlich genau an diesem Tag vor 15 Jahren erschienen ist. Damit gab es auch so einen Bruch in ihrer Karriere. Davor war ihr Vater der Manager von Beyoncé und dann hat sie sich, nachdem sie sich von ihm getrennt hatte, musikalisch so ein bisschen umorientiert. Sie war so, ich arbeite jetzt mit einem Musical-Orchester zusammen, ich arbeite 2 Jahre an dieser Platte, liefe 72 Stücke ab, die dann irgendwie dann selektiert werden müssen, damit da irgendwann mal eine Platte rauskommt. Mhm. Entstanden ist das Ganze in Los Angeles, Las Vegas, Hollywood, Honolulu, London, Sydney. Also sie war echt mega viel unterwegs.
0: Teuer.
2: Bis dann am Ende ja diese Platte zustande kam. Von der Kritik wurde sie anfangs nicht so gelobt. Viele MusikkritikerInnen meinten, diese Platte findet irgendwie überall statt. Also es gab keine klare Richtung. Aber das durfte sie sich schon erlauben, weil zu diesem Zeitpunkt hatte sie schon 16 Grammys. Finde ich, hört man auch sehr raus auf der Platte. Und wir hören gemeinsam rein in das Album 4 mit meinem Lieblingstrack, der immer auf meiner Laufplaylist, auf meiner Laufplaylist drauf ist. Ja, Run the World, Beyoncé.

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2: Bundesweit standen am Abend alle Züge still. Schuld war eine Störung des Funksystems, mit der bei der Bahn unter anderem die Lokführer und Betriebszentralen kommunizieren. Betroffen war auch die Berliner S-Bahn. Am BER in Schönefeld und am Berliner Hauptbahnhof kam es zu teils chaotischen Szenen, weil Fahr- bzw. Fluggäste nicht wegkamen. Die Bahn bot ihnen an, in den stehenden Zügen zu warten. Sie gab auch Taxi- und Hotelgutscheine aus. Inzwischen ist das Problem behoben, sagt die Bahn. Der Zugverkehr ist wieder angelaufen. Nach der Ursache für die Störung sucht die Bahn noch. NATO-Generalsekretär Rutte trifft sich heute in Washington mit US-Präsident Trump. Bei dem Gespräch soll es um die Erwartungen der USA an den bevorstehenden NATO-Gipfel gehen. Insbesondere die US-Forderungen nach einem zügigen Ausbau der Verteidigungskapazitäten der Europäer dürften hier zur Sprache kommen. Rutte wird später auch zu einem Treffen der sogenannten E5-Gruppe zugeschaltet. Die Gruppe um Deutschland, Frankreich, Großbritannien, Italien und Polen trifft sich in Berlin, um den NATO-Gipfel vorzubereiten. Berlin und Brandenburg wappnen sich für die Hitzewelle. Heute wird es schon sehr heiß, am Wochenende sind sogar bis zu 40 Grad möglich. Südöstlich von Berlin in den Landkreisen Oder-Spree und Dahme-Spreewald soll die Bevölkerung schon Wasser sparen. Hier sollen die Menschen besonders darauf verzichten, das Auto zu waschen und den Garten zu wässern. Hier in Berlin ist die Lage beim Wasserverbrauch dagegen noch nicht angespannt. Erfreulich aus Berliner Sicht auch, das Prinzenbad in Kreuzberg und das Kolumbiabad in Neukölln können heute wieder ganz normal öffnen. Die technischen Probleme sind behoben. Das ICC am Dreieckfunkturm soll ein Kunst- und Kulturzentrum werden. Der Senat hat sich entschieden, dass er das Gebäude per Erbbaurecht für 99 Jahre an eine Gruppe von Unternehmen abgibt. Um wen es sich handelt, will der Senat heute bekannt geben. Die Firmen planen im ICC unter anderem Galerien, Künstlerstudios und Restaurants. Allerdings müssen sie nun erstmal nachweisen, dass sich ihr Konzept auch finanziell trägt. Das ICC war einst Europas größtes Kongresszentrum. Seit 12 Jahren ist es geschlossen. Bei der Fußball-Weltmeisterschaft hat England die vorzeitige Qualifikation für das 16. Finale verpasst. Gegen Ghana reichte es für England nur zu einem 0:0. Außerdem besiegte Portugal Usbekistan 5:0. Kroatien gewann gegen Panama 1:0. Und Kolumbien... Bei der Fußball-Weltmeisterschaft hat England die vorzeitige Qualifikation für das 16. Finale verpasst. Gegen Ghana reichte es für England nur zu einem 0:0. Außerdem besiegte Portugal Usbekistan 5:0. Kroatien gewann gegen Panama 1:0. Und Kolumbien besiegte die Demokratische Republik.

0: Sonnenschein, Wolken sind erstmal nicht zu sehen und die kommenden Tage wird es vergleichbar warm, wenn nicht sogar ein wenig heißer.
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2: Gemeinsam starten wir in den Tag. Es ist gleich 9.04 Uhr. Am Mikrofon für euch Martin Gerz
0: und Jonna Battilli.
2: Das sind die Bleachers. Don't take the money.

0: Join us, Policewoman, The Magic auf 100,6 Flux FM. Es ist 9.11 Uhr und das Wetter ist ganz wundervoll. 32 Grad dann heute maximal. Perfektes Wetter, um bis in die Puppen im T-Shirt und kurzer Hose draußen zu sitzen.
1: Und sich vielleicht mal wieder bei einem Sommerkino, bei einem Freiluftkino reinzusetzen. Das ist ja jetzt gerade die Saison. Die Zeit müssen wir auf jeden Fall nutzen.
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1: Heute Abend läuft dort Father, Mother, Sister, Brother. Wie man aus dem Titel raushören kann, geht es dort um eine Familie in einer sogenannten Dramedy, also das neue beliebte Format aus einer Mischung aus Drama und Komödie. Zu sehen sind da unter anderem Tom Waits, Adam Driver oder auch Kate Blanchett. Und allgemein wird die Geschichte einer Familie erzählt, wo so drei erwachsene Kinder ein bisschen distanziert zueinander sind, aber auch zu ihren Eltern jetzt wieder zusammenfinden. Und es wird dramatisch, aber auch auf jeden Fall lustig.
0: Falls ihr da heute hin wollt, ins Freiluftkino, dann ruft an 030 2000 9000. 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

0: Der Mittwoch mit On auf Lux FM. Es ist 9.22 Uhr.
1: The Boxer Rebellion machen weiter. Flowers in the Water. Heute mal wieder ein warmer Tag. 32 Grad dann maximal.

0: Tele mit Falschrum auf 100,6 Flux FM. Es ist 9.30 Uhr.
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2: Von Pop über treibenden Techno bis zu experimentellen Klängen. So klingt DJ und Produzentin Ellen Alien. Sie gehört seit den 90ern zu den prägendsten Figuren der Berliner Techno-Szene. Sie hat die Labels Big Pitch und UFO Inc. gegründet und insgesamt 10 Soloalben veröffentlicht. Jetzt steht das nächste Kapitel an. Am 9. Juli erscheint ihr neues Album New Life.
0: In unserer Sendung Der Abend auf Flux FM hat sie über die Entstehung ihres neuen Albums gesprochen, warum Clubkultur für sie auch heute noch weit mehr ist als nur Musik und welche Botschaften hinter ihren Tracks stehen. Eigentlich sollte die Platte heißen wie ein Song, Be Your Own Leader. Ganz passend war es dann aber doch nicht.
3: Eigenes Leadership ist extrem wichtig und glaube, da sollten wir uns alle so reinziehen. Und ja, und dann habe ich halt das Album umbenannt auf New Life, um da mehr Raum zu geben für jeden, der sich so ein neues Leben vorstellen könnte und wie in dem Leben, in dem wir jetzt leben, aber trotzdem was neu gestalten oder anders, so dass wir uns wohlfühlen einfach, ja. Und was bedeutet denn wohlfühlen eigentlich? Freundschaften, ne? Und Community und Gesellschaft, ja, oder Kunst oder einen tollen Beruf, den wir gerne ausleben, ja.
2: Themen, die für Ellen Alien wichtig sind, vertont sie auf ihrem neuen Album New Life. Das kommt am 9. Juli raus. Das ganze Interview gibt's auf fluxfm.de zu hören. Es geht dort auch um die Partyreihe We Are Not Alone und die Frage, was von den legendären Underground-Raves der Vergangenheit noch geblieben ist.
0: Wer sie an den Decks sehen will, morgen steht Ellen Alien Open Air im Innenhof des Hamburger Bahnhof am DJ-Pult von 19 bis 22 Uhr. Der Eintritt ist frei und aus dem neuen Album spielen wir euch jetzt als Vorgeschmack Ellen Alien mit Steh auf.

0: Moika Icarus auf 100,6 Flux FM. Es ist 9.41 Uhr.
1: Und es ist warm. Aber noch nicht die Spitze erreicht. 32 Grad heute maximal. Aktuell sind wir bei gerade mal 26 Grad. Da kann man sich ja fast noch abkühlen draußen.
0: Was hältst du eigentlich von diesem Tipp, warme Getränke zu trinken, wenn einem zu heiß ist?
1: Halte ich überhaupt nicht viel von, weil dann hitzt sich der Körper so dolle auf. Aber klar, die Leute in der Wüste machen das, ne? Schönen heißen Tee.
0: Und ein heißer Kaffee jetzt, Martin?
1: Boah, nee, bloß nicht.

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0: Hey Amanda auf 100,6 Flux FM. Guten Morgen, es ist Mittwoch, 9.49 Uhr.
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2: Und es ist heiß und ich würde sagen, wir legen jetzt einfach alle gemeinsam eine kleine Tanzpause ein. Falls ihr auf dem Fahrrad oder im Auto seid, akzeptiere ich auch ein cooles Mitwippen oder allgemein ja so ein Fingerschnipsen vielleicht. Es gibt nämlich neue Musik von TK Mazer, Pressed, und der rüttelt uns jetzt alle wach und begleitet uns auf den kleinen Dancefloor an diesem heißen Tag. Hier ist TK Mazer mit Pressed.

0: Bloodbath Ohio, The National auf 100,6 Flux FM. Es ist Mittwoch, kleiner Hinweis in eigener Sache. Im Fluxbau ist heute das Bergfest, 18 Uhr gehen die Türen auf und dann gibt's wieder Mucke für umsonst von tollen Bands.
1: Ja, und das ganze Line-Up liest er nochmal nach auf fluxfm.de oder auch in der Flux Music App. Und jetzt gibt's Musik von Ray, Where is my husband?

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2: 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Der bundesweite Bahnverkehr ist nach der Störung am späten Abend wieder angelaufen. Nach Angaben des Konzerns herrscht wieder normaler Verkehr. Mögliche Verspätungen oder Zugausfälle hätten nichts mehr mit dem Ausfall des digitalen Bahnfunks zu tun, der in der Nacht zeitweise landesweit den Zugverkehr lahmgelegt hatte. Die Ursache für den Ausfall des Funksystems ist noch unklar. Es wird ein fehlerhaftes Software-Update vermutet. Über den Bahnfunk kommunizieren etwa Lokführer, Fahrdienstleiter und Betriebszentralen. Die Hitze hat weite Teile Europas weiter fest im Griff. An vielen Orten werden Rekordtemperaturen gemessen. Der Wetterdienst sagt auch für Deutschland extreme Hitze im Westen und Südwesten voraus, die sich dann nach Norden ausbreitet. Hier in Berlin und Brandenburg gipfelt die Hitze Stand jetzt am Wochenende mit bis zu 40 Grad. Zum Vergleich, der bisherige Hitzerekord für Berlin wurde 2019 in Tempelhof mit 38,5 Grad gemessen. Südöstlich von Berlin wird die Bevölkerung schon aufgerufen, Wasser zu sparen. Das betrifft besonders die Landkreise Oder-Spree und Dahme-Spreewald. Der Flugzeugbauer Airbus überprüft mehrere Maschinen des Typs A380. An einem Flügelteil sind Risse entdeckt worden. Die Europäische Agentur für Flugsicherheit hatte Inspektionen angeordnet, bei denen die Defekte festgestellt wurden. Von den insgesamt 16 Maschinen werden 15 von der Fluggesellschaft Emirates und eines von Qantas betrieben. Auch die Lufthansa, British Airways und Qatar Airways setzen den A380 ein. Der Berliner Senat stellt heute seine Zukunftspläne für das ICC am Dreieckfunkturm vor. Er will das Gebäude per Erbbaurecht für 99 Jahre an einen Betreiber abgeben. Nach Medienberichten hat der Senat eine Gruppe von Unternehmen ausgewählt, darunter die Baufirma Hochtief. Sie sollen das ICC zu einem Kunst- und Kulturzentrum machen mit Galerien, Künstlerstudios und Restaurants. Im nächsten Schritt müssen die Unternehmen nachweisen, dass sich ihr Konzept finanziell rechnet. Im Tiergarten wird heute Vormittag ein Denkmal für die Zeugen Jehovas eingeweiht, die vom NS-Regime getötet wurden. Der fast 5 Meter hohe Baum aus Bronze steht am Goldfischteich. Dieser Ort galt während der Nazizeit als geheimer Treffpunkt der Zeugen Jehovas. Tausende Zeugen Jehovas wurden in der NS-Zeit in Konzentrationslager gebracht. Mindestens 1700 kamen ums Leben. Und soweit das Neueste aus der Flux FM Nachrichtenredaktion.
3: Dankeschön. Sommerliches Wetter wieder hier in Berlin. 26 Grad aktuell, ein paar kleine Wolken unterwegs, sonst viel Sonnenschein und maximal dann heute 32 Grad.
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4: 3 Minuten nach 10. Noga RS gibt's hier mit Stuck in Heaven. Für euch weiterhin am Start, Jonah Bacelli
3: und Martin Gerz. Moin.

0: Tokotronic, Jugend ohne Gott gegen Faschismus auf 100,6 Flux FM. Und Tokotronic spielen auch bald in der Nähe, und zwar in Potsdam beim Waschhaus Open Air. Das Konzert dann am 4. September.
1: Weiter geht's hier an diesem Mittwoch auf Flux FM mit Holly Humberstone, Cruel World. Es ist 10.10 Uhr.

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0: lange nicht mehr gehört. Flash Junk Mind von Milky Chance auf Flux FM. Es ist 10.19 Uhr.
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2: Immer wieder Wirsing, ein mega guter Name, ist ein aufstrebender Indie-Künstler aus Zürich, aus der Schweiz. Und wir sind Fans. Wir finden es einfach großartig, vor allem diesen Namen, aber auch die Mucke. Neue Dekadenz, jetzt hier neu auf Flux FM. Immer wieder Wirsing.

0: Genea auf 100,6 Flux FM. Einen wundervollen Mittwoch wünschen wir euch. Es ist 10.26 Uhr.
1: Und weiter geht's mit Varley. God damn.

0: Junior Varsity Lost and Found auf 100,6 Flux FM. Es ist 10.30 Uhr.
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2: Vergangenes Wochenende Hurricane, heute startet die Fusion, die Festivalsaison ist im vollen Gange und wir stellen euch jetzt ein besonderes vor, das allerdings ein bisschen außerhalb der Saison stattfindet.
0: Das People Festival am 10. und 11. Oktober im Funkhaus Berlin, was es einzigartig macht, weiß unsere Kollegin Selina Riedel aus der Musikredaktion. Selina, das People hat ein besonderes Konzept, es funktioniert ganz ohne Line-Up, richtig?
3: Genau, also zumindest wird das Line-Up vorher nicht im Sinne eines Timetables festgelegt. Also es gibt bereits eine ganz lange Liste an KünstlerInnen aus der ganzen Welt, die eingeladen sind. Darunter zum Beispiel Aaron Dessner von The National oder Bosse, Jesper Munk, Boys Noize, Ben Howard, Hanny Mai, also ganz, ganz lange Liste. Insgesamt sind es 180 MusikerInnen.
2: Wow.
3: Und sind für eine Woche lang im Funkhaus Berlin und kommen dort zusammen, um Musik zu machen. Es werden Ideen entwickelt, es wird zusammen musiziert, komponiert, improvisiert und das eben in ständig wechselnden Konstellationen.
0: Und nach dieser Woche?
3: Genau, am 10. und 11. Oktober werden dann die Türen des Funkhauses für die Gäste geöffnet und die MusikerInnen präsentieren das Ergebnis ihrer gemeinsamen Arbeit. Das Ganze findet dann bei ungefähr 200 Konzerten, ich glaube auf 12 Bühnen insgesamt,
0: wow,
3: statt. Also eine ganze Menge. Und dort treten dann die Artists in ganz vielen verschiedenen Formationen auf. 2 Tage, 2 Nächte voller Live-Musik. Was genau dort passiert, kann man nicht vorhersagen.
2: Das heißt, welche Konstellationen wir sehen und welche Songs wir hören, erleben wir erst, wenn wir auch wirklich vor der Bühne stehen und die Lichter dann angehen.
3: Ja, ganz genau. Also es ist eine ziemliche Überraschung. Die Organisatorinnen sprechen von einem magischen musikalischen Moment, der nichts verspricht, aber alles möglich macht. Ein Konzert kann sich dann zum Beispiel anfühlen, als wäre man einfach in eine Jam-Session von einem Musiker reingestolpert oder man hat plötzlich ein 20-köpfiges Orchester vor sich sitzen. Das Festival ist dabei ein Event vor allem von und für KünstlerInnen und Musikschaffende, um sich eben auch zu connecten und auszutauschen, aber natürlich auch für alle, die Musik lieben. Es schafft eine ganz besondere Möglichkeit quasi bei der Entstehung von Musik und bei der Uraufführung und ja quasi Live-Musik in ihrer reinsten Form dabei zu sein.
0: Das geht ja auf ein etwas älteres Festival oder eine Veranstaltung zurück. Ich erinnere mich da an Bon Iver, die da involviert waren. Erzähl mal.
3: Genau, also die Idee wurde von einem kleinen Freundeskreis ins Leben gerufen, darunter Aaron und Bryce Dessner von The National und eben auch Justin Vernon von Bon Iver und auch Nadine und Tom Michelberger vom Michelberger Hotel, das hier ja ganz in der Nähe ist. Die Idee ist und war eben einen Ort zu schaffen, der sich so der Logik von modernen Musikveranstaltungen und der Musikindustrie im Allgemeinen so ein bisschen widersetzt. Es geht eben darum, die Art und Weise zu verändern, wie Musik gehört wird und mehr Gefühl und weniger Konsum irgendwie dort mit reinzubringen. Und das fand 2016 zum ersten Mal statt, unter dem Namen Michelberger Music damals. 2 Jahre später kehrte es als People Festival zurück und dann war erstmal Ruhe bis jetzt.
2: Das People Festival am 10. und 11. Oktober im Funkhaus Berlin. Tickets für das Wochenende gibt es für 192 Euro. Tagestickets und Abendtickets gibt es dann aber auch.
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2: Dankeschön.
0: Danke dir.

0: Killers, Mr. Brightside auf 100,6 Flux FM. Ja, mittlerweile schon ein Klassiker aus dem Jahr 2004. Es ist 10.38 Uhr.
1: Mittlerweile? Martin, ja, seitdem ich den Song kenne, ist er gefühlt schon ein Klassiker.
0: Ich finde, dieses Wort Klassiker, das benutzt man dann eher für so einen 80er-Song oder einen 70er- oder einen 60er-Song, aber doch nichts, was in den 2000ern rausgekommen
1: ist. Doch, definitiv. Kommt halt drauf an, wie lange man die Musik schon gehört hat und zu welcher Phase im Leben man das gehört hat. Für mich sind so viele Early 2000 Songs.
0: Vielleicht gibt es ja eine offizielle Definition, ab wann man zu einem Song Klassiker sagen darf.
1: Ich glaube auch, unsere Eltern würden zu anderen Songs Klassiker sagen. Obwohl, du hörst ja wahrscheinlich auch die Musik eher, die auch meine Mom auch gerne hört. Würde ich so sagen. Ja, weil du so in den 60er, 70er, 80ern verordnet bist, ne?
0: Ja, habe ich sehr gerne.
1: Ja, das aber stimmt. In den 2000ern gibt es auch einige Klassiker, sagen wir es mal so. Aber okay. Ich google für dich auch gerne gleich nochmal eine ganz klare Definition.
0: Gerne. Der ist aber ein bisschen neuer. Der ist aus diesem Jahr. Sienna Spiro.
1: Darf auch noch ein Klassiker werden.
0: Material Lover. Ja, alle Songs haben Potenzial.

0: Christian Asparo mit Material Lover auf 100,6 Flux FM, 10.42 Uhr.
1: Wir haben ja gerade gefachsimpelt über die Definition von Klassikern. Also dieser Song ist ein absoluter Klassiker.
0: Naja, und vor allem, das war eben ein Song von 2004. Und ich war der Meinung, das ist vielleicht ein bisschen früh dazu, Klassiker zu sagen.
1: Mhm, aber ich habe jetzt diverse definitorische Ansätze für dich, Martin.
0: Ja, bitteschön.
1: Einmal ist es diese zeitliche Relevanz. Also wie lange ist dieser Song noch wiederzufinden, nicht nur auf der eigenen Playlist, sondern allgemein. 20 bis 30 Jahre werden da angesetzt. Bei 2004 wäre das ja schon gegeben.
0: Gut,
1: ne?
0: Das stimmt.
1: Dann kulturelle Wirkung. Also wurde der Song oft gecovert? Ist der vielleicht weltweit in jeder Karaoke-Bar zu finden? Hat er definitiv bei Mr. Brightside auch zugetroffen. Dann ein Wiedererkennungswert. Also auch so, wenn du in der Regel eigentlich nicht dieses Genre hörst, aber der Song dir trotzdem was sagt, dann geht es auch gerne mal als Klassiker durch. Und so institutionelle Anerkennung kann da auch helfen. Also hast du dafür irgendwie eine bestimmte Platte bekommen? Hast du dafür irgendwie in der Rock Hall of Fame vielleicht auch ein Sternchen bekommen oder sowas? Okay. Dann hast du auch einen Klassiker. Also.
0: Ich gebe mich geschlagen und wir kommen zum nächsten Klassiker hier auf Flux FM. The Cardigans mit Erase Rewind.
1: Ein Klassiker.
0: Ist ein Klassiker aus dem Jahr 98.
1: Ja, das geht durch.

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0: Happy Now von Lücke Lee auf 100,6 Flux FM, 10.49 Uhr.
1: Weitermachen die Fantastischen Vier, die wollen sich mal bedanken mit Danke.
2: Ah, oh, yeah. Dankeschön, es war schön. Wäre schön gewesen mit einem längeren Leben. Aber hey, irgendwann ist eben Zeit zu gehen. Und

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0: Olivia Dean, so easy, es ist 10.57 Uhr.
1: Ein Song haben wir noch für euch, Flower of Love mit Breaking News, und damit sagen wir erstmal Tschüssi, aber bleibt schön dran hier bei Flux FM, denn die nächste Sendung geht gleich los.
0: Ja, wir hören uns morgen früh wieder in aller Frische. Für euch am Start, Jonna Battilli
1: und Martin Gerz.

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2: Mit Elke Martens. Eine Expertengruppe der Bundesregierung legt heute ihre Vorschläge vor, wie Kinder und Jugendliche besser in der digitalen Welt geschützt werden könnten. Es geht unter anderem um mögliche Altersgrenzen. Die 18 Fachleute hatten seit September an konkreten Vorschlägen zum Umgang mit digitalen Medien, der Handynutzung an Schulen und Risiken im Internet gearbeitet. Heute Mittag übergibt die Expertenkommission ihre Handlungsempfehlung an Bundesfamilienministerin Prien. Eine Mehrheit der Bundesbürger ist für ein Verbot sozialer Medien für unter 16-Jährige. Das zeigt eine Forsa-Umfrage im Auftrag von NTV. 57% der Befragten gaben an, den Zugang zu Plattformen wie TikTok oder Instagram für unter 16-Jährige zu verbieten. 42% waren gegen ein Verbot und halten eine Nutzung für diese Altersgruppe weiterhin für vertretbar. In Berlin empfängt Bundeskanzler Merz heute Nachmittag die Staats- und Regierungschefs von Frankreich, Großbritannien, Polen und Italien. Die sogenannte E5-Gruppe will bei dem Gespräch den NATO-Gipfel im kommenden Monat vorbereiten. NATO-Generalsekretär Rutte wird per Video zugeschaltet. Er ist heute zu Gast bei US-Präsident Trump in Washington. Ein Thema des Treffens der E5 ist die weitere Unterstützung der Ukraine im russischen Angriffskrieg. Nach dem nächtlichen Totalausfall der Deutschen Bahn verlangt Verkehrsminister Schnieder Aufklärung. Der Vorsitzende des Verkehrsausschusses im Bundestag, Al-Wazir, forderte Bahnchefin Paller auf, einen Zeitplan zur Modernisierung veralteter Systeme vorzulegen. Nach Angaben des Konzerns herrscht inzwischen wieder normaler Verkehr. Warum das bahninterne Funksystem ausfiel, ist noch unklar. Es wird ein fehlerhaftes Software-Update vermutet. Bei einer aktuellen Wasseruntersuchung des Spektesees in Spandau sind deutlich erhöhte Keimwerte gemessen worden. Das Gesundheitsamt Spandau rät daher vorsorglich vom Baden ab. Ein Kontakt mit belastetem Wasser kann zu gesundheitlichen Beschwerden wie Magen-Darm-Erkrankungen und weiteren Infektionen führen, heißt es. Soweit das Neueste aus der Flux FM Nachrichtenredaktion. Das Wetter den Tag über: viel Sonnenschein und trocken bei 30 bis 33 Grad. In der Nacht dann lockere Wolkenfelder und trocken bei um die 18 Grad. In den nächsten Tagen weiter steigende Temperaturen, bis 40 Grad sind am Wochenende möglich.
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3: Hallo, guten Tag Berlin.
4: Einen wunderschönen Mittwochvormittag wünscht euch Micha Gehrig. Schön, dass ihr Flux FM hört. Musik jetzt von Santi Gold, Lies.

Das waren Jordan Rakey und Tom McFarland, Easy to Love, hier auf 100,6 Flux FM. Nick Cave ist schon so einige Male in seinem Leben umgezogen und zumindest in den frühen Jahren ist dieser Umzug meistens verbunden gewesen mit einer Bandauflösung und einer Bandneugründung oder zumindest einer Umbenennung.

In Australien, in seiner Heimat, da gründet er seine erste Band The Boys und nimmt dann aber zusammen mit seinem damaligen Freund und Mitstreiter Mick Harvey den Weg nach London auf sich. Und da benennen sie dann erstmal The Boys in The Birthday Party um. Dann dauert es wiederum ein bisschen, bis es ihn nach West-Berlin verschlägt, 1983 nämlich. Und da wird dann direkt The Birthday Party aufgelöst und er findet eine neue Band. Damals mit dabei Blixer Bargeld, kennen wir als Sänger der einstürzenden Neubauten, Barry Adamson und eben aber auch Mick Harvey wieder. Die Band wird dann aber genannt The Bad Seeds. Also The Birthday Party sind Geschichte, The Bad Seeds ist dann die neue Band und die gibt es bis heute. Mit The Bad Seeds ist Nick Cave bis heute unterwegs, auch wenn sich da mittlerweile schon in der Besetzung so einiges getan hat über die vergangenen Jahrzehnte. Und jetzt kehrt er zurück in die Stadt, in der The Bad Seeds also ihren Anfang gehabt haben, und zwar am 30.06. Nick Cave auf der Waldbühne hier in Berlin. 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Und wir hören sie. Einer meiner Favorite Tracks ist nicht nur an der tollen Serie Peaky Blinders liegt, wo das der Titelsong ist. Red Right Hands.

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0: Rabbit Heart, Florence and the Machine hier auf 100,6 Flux FM.
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0: Sie ist mittlerweile eine der größten Popstars weltweit und hat jetzt vor kurzem erst am 12. Juni ihr neues Album rausgebracht. Die Rede ist von Olivia Rodrigo. Mehrfach schon Grammy ausgezeichnet, gerade mal 23 Jahre alt und schon eigentlich auf dem absoluten Zenit. Wobei, ich würde da nicht die Hand ins Feuer legen, dass das der Zenit schon ist, sondern ich glaube, da wird es noch weit nach oben gehen. Das neue Album ist auf jeden Fall richtig gut angekommen bei ganz, ganz vielen, unter anderem wegen Songs wie diesem hier. Maggots for Brains heißt er, also Maden stotten im Gehirn, im Kopf. Sehr schöner Titel. Neu auf 100,6 Flux FM, das ist Olivia Rodrigo.

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0: Million Man, The Rubens hier auf 100,6 Flux FM, 11:30.
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0: Es rollen absolute Rekordtemperaturen an und klar, manche sagen da jetzt, ist doch mal schön, endlich mal wieder Sommer, da kann man schön ins Schwimmbad gehen, da gönne ich mir ein Eis, das ist doch alles gut. Ja, man kann natürlich dieses Wetter auch irgendwo genießen, aber gerade bei den Temperaturen, die da kommen, wird es eben sehr schnell gefährlich und das für manche Menschen eben noch mehr als für andere. Also Leute zum Beispiel, die bestimmte Berufe ausüben und da nicht vor der Hitze fliehen können und sich nicht eben einfach mal so abkühlen können. Oder natürlich auch alte Menschen, die besonders betroffen sind, wenn dann so eine Hitzewelle kommt. Flux FM-Redakteurin Nele Marie Dietz, die war vor kurzem bei der Hitzehilfe der Berliner Stadtmission und angesichts der hohen Temperaturen, die da jetzt kommen, wiederholen wir die Reportage für euch nochmal.
2: 27 Grad, die Sonne knallt hier auf den Asphalt am Kurfürstendamm. Die meisten Menschen sitzen hier in klimatisierten Cafés im Schatten, aber wohin gehen bei solchen Temperaturen eigentlich obdachlose Menschen? Ich mache mich jetzt auf den Weg zur Citystation der Berliner Stadtmission.
3: Was macht ihr hier eigentlich genau bei der Hitzehilfe?
4: Also die Citystation ist ein Obdachlosenrestaurant und eine Tagesstätte. Und während der aktuell sehr, sehr heißen Temperaturen bekommen die ein Päckchen. In diesem Päckchen haben wir hier ein Tetrapack mit Wasser, ein Wackelpudding, das ist kühlt und hat ein paar Kalorien und immer wieder total wichtig Sonnencreme.
5: Hallo Adrian, ich vermute, du möchtest auch duschen. Adrian, du hast die Dusche Nummer 3.
2: Also die Türen wurden eben erst nach der Mittagspause geöffnet und schon stehen hier um die 20 Leute drin. Die meisten wollen hier essen, duschen und bekommen dann noch die Tüten mit den Sachen für die Hitze. Wie viele Standorte der Berliner Stadtmission gibt es denn?
4: Wir haben sehr viele Hilfsangebote verteilt auf die Stadt. Wir haben zum Beispiel die Bahnhofsmission mit dem Hygienecenter, wo die Leute duschen können, zur Toilette gehen und auch Hygieneartikel bekommen. Ein Duschgel, ein frisches Handtuch, wenn wir haben, frische Unterwäsche, Socken, ein T-Shirt. Also da gibt es die Kleiderkammer noch in der Lehrterstraße. Es gibt die ganzjährige Notübernachtung am Containerbahnhof, wo wir auch Hitzehilfe machen in der Frankfurter Allee.
2: Was sind denn im Sommer die größten Gefahren für die Menschen, die auf der Straße leben?
4: Also tatsächlich für Leute, die eben Alkohol und Drogen konsumieren, die große Hitze. Also da kann es dann schon mal, wenn man in der Sonne auch einschläft und da über Stunden liegt, zu einem Hitzschlag kommen, Kreislaufkollaps und sogar bis hin zum Tod. Dehydrierung ist ein großes Thema.
2: Ich sehe jetzt hier an der Wand diese Infomaterialien, Flyer in verschiedenen Sprachen, auf denen steht, was Betroffene machen können, wenn es draußen so heiß ist.
3: Was sind denn so wichtige Akuthilfen, die ich leisten kann, wenn ich in der Stadt unterwegs bin und jemanden sehe, der wirklich offensichtlich Hilfe braucht?
4: Was erstmal jeder immer machen kann im Sommer, wenn es heiß ist, ist eine extra Flasche Wasser mitnehmen. Man nimmt für sich selber ja eigentlich auch immer was mit, dann noch eine zweite. Und wenn man wirklich jemanden sieht, von dem man denkt, oh, der sieht jetzt nicht so aus, als ob er das Geld hat, sich ein Wasser zu kaufen, kann man das anbieten und sagen, hey, haben Sie vielleicht Durst? Ich habe hier noch eine Flasche Wasser dabei. Wenn man Leute sieht, die in der prallen Sonne schlafen, ist es auch gut, auf die zuzugehen, mal eben zu gucken, atmet derjenige überhaupt noch oder ist da gar keine Bewegung mehr? Wenn man aber das Gefühl hat, es ist akute Lebensgefahr, dann auf jeden Fall den Notruf wählen.
2: Ich spreche jetzt gleich mit Seki. Er kommt aus Ägypten, wohnt auf der Straße und kommt hier öfter zum Essen her. Bist du im Sommer jeden Tag hier?
6: Wenn sie aufhaben, ja. Ich glaube schon, ja. Am Wochenende haben sie zu geschlossen. Dann gehe ich woanders.
3: Ist das für dich ein wertvoller Ort, an dem du gerne bist?
6: Es ist viel besser als woanders, ja.
3: Dann danke schön für das Gespräch schon mal.
6: Nichts zu danken, sehr gerne geschehen.
4: Es gibt eben nicht nur die Starken, Gesunden und Reichen in dieser Gesellschaft, sondern eben auch die Armen und Schwachen. Und für die müssen wir auch da sein. Und das fehlt mir so ein bisschen, wie wir die eben nachhaltig, langfristig und ganzjährig mitdenken.
2: Die Berliner Stadtmission macht viel mehr als bloß Hitzehilfe. Im Sommer leistet sie damit aber einen wichtigen Beitrag. Über 100 Menschen kommen an warmen Tagen hierher.
0: Und das wird jetzt also während den warmen Tagen, die hier anrollen, während den heißen Tagen auf jeden Fall eine ganz, ganz kritische Situation werden. Und deswegen der Aufruf auch an euch, passt auf, was da draußen so los ist, wie es den Menschen um euch herum geht. Es kann schnell sein, dass da jemand mit einem Hitzschlag einfach mal umkippt. Im besten Fall sofort die Rettung rufen, also sofort irgendwie 112 wählen. Das kann nämlich dann gerade bei älteren Menschen sehr schnell sehr gefährlich werden.

Das war Brake Lights von Rainer hier auf 100,6 Flux FM. Und es jagt bei uns in dieser Woche ein Highlight. Das nächste. Gestern, da hatten wir mit Jacotine ja eine fantastische Künstlerin hier bei uns auf der Dachterrasse, die ein grandioses Konzert abgeliefert hat. Und heute geht's natürlich direkt weiter, denn es ist Mittwoch und das heißt natürlich, es ist auch wieder Bergfest. Was heute Abend im Fluxbau los sein wird, welche Acts auf der Bühne stehen, darüber sprechen wir gleich hier auf Flux FM. Vorher gibt's noch ein bisschen Musik. Zum Beispiel das hier, wenn du tanzen willst. Das ist Lotte.

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0: In Your Eyes von Schwarz hier auf 100,6 Flux FM.
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0: Das Bergfest geht in die nächste Runde heute Abend, denn wir haben ja Mittwoch und Mittwoch ist den ganzen Sommer über Bergfesttag. Das heißt, es gibt wieder Live-Musik im Fluxbau oder auf der Terrasse vom Fluxbau zu erleben für komplett umsonst. Da könnt ihr heute Abend also einfach vorbeikommen ab 18 Uhr, da geht die Tür auf. Und es gibt ein Special in dieser Woche, denn die lieben Menschen vom Bergfunk Open Air, ein tolles Festival in Königs Wusterhausen, das im August stattfindet, die übernehmen heute Abend mal das Bergfest und stellen zwei Acts auf die Bühne, die dann auch beim Festival spielen werden. Zum einen ist das Vey Marlow, ganz, ganz fantastische Indie-Pop-Künstlerin. Dazu gibt es noch Post-Punk hier aus Berlin von Agatha Is Dead. Das wird ganz, ganz fantastisch und ich glaube, es wird auch sehr, sehr warm werden. Nehmt auf jeden Fall eine Mütze mit, wenn ihr da draußen auf der Terrasse noch stehen müsst. Ihr könnt euch natürlich auch ein bisschen abkühlen. Wir haben natürlich auch genug Wasser da und wenn ihr euch nach einem Bier gelüstet, dann könnt ihr euch ein Berliner mildes Lager schnappen. Die präsentieren nämlich in diesem Jahr das Bergfest. Vielen Dank dafür. Heute Abend also der Takeover vom Bergfunk Open Air, das Bergfest mit Vey Marlow und Agatha Is Dead. Das wird ganz fantastisch.
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0: Die beiden Acts kommen natürlich heute auch noch vorher bei uns im Studio vorbei. Das dann so ab 14 Uhr. Vey Marlow, Agatha. Oh mein Gott, das ist mein TH wieder. Agatha Is Dead. Und jetzt hören wir Vey Marlow mit I'll Take the Cake.

Berlin, Sommer 2026. Stell dir vor, 30 Grad, Sonne satt, du auf dem Weg ins Freibad. Und unterwegs fährst du ganz entspannt mit einem zufriedenen Lächeln im Gesicht vorbei an jeder Zapfsäule. 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
1: Um 12. Mit Elke Martens. In diesen Minuten übergibt die Social Media Kommission ihre Empfehlungen an Familienministerin Prien. Es geht dabei um mögliche Altersgrenzen, etwa bei TikTok und Instagram, um Vorschläge zur Handynutzung an Schulen und den Umgang mit digitalen Medien. Seit September hatten die 18 Fachleute an konkreten Empfehlungen gearbeitet. Im April hatte die Kommission bereits eine erste Bestandsaufnahme präsentiert. Darin hatte sie betont, dass der digitale Raum aus der Lebenswelt von Kindern und Jugendlichen nicht mehr wegzudenken sei und zugleich Gefahren und Chancen berge. Australien hatte im vergangenen Dezember als erstes Land der Welt ein Social-Media-Verbot für unter 16-Jährige eingeführt. Der Zugverkehr läuft weitestgehend wieder nach der nächtlichen Störung im Funknetz. Die Lage im Güterverkehr ist allerdings noch extrem angespannt, sagt die Geschäftsführerin des Verbandes Güterbahnen Wesseln. Güterbahnen fahren vor allem nachts und warten nun gleichzeitig mit Nah- und Fernverkehrszügen auf die Weiterfahrt zu Wesseln. Deshalb stehen etwa die Hälfte der Güterzüge verteilt im Land und an den Grenzen noch immer still. Sie geht davon aus, dass es Tage dauern wird, diesen Logistikstau abzuarbeiten. Von der Bahn erwartet der Verband nun lückenlose Aufklärung. Ursache für die Störung des digitalen Bahnfunks war laut Bahn wohl der planmäßige Tausch einer technischen Komponente. Hintergründe für den Ausfall werden nun analysiert, heißt es. Das ICC am Dreieck-Funkturm soll ein Kunst- und Kulturzentrum werden. Der Senat hat sich entschieden, dass er das Gebäude per Erbbaurecht für 99 Jahre an eine Gruppe von Unternehmen abgibt. Um wen es sich handelt, will der Senat gleich bekannt geben. Die Firmen planen im ICC unter anderem Galerien, Künstlerstudios und Restaurants. Allerdings müssen sie nun erstmal nachweisen, dass sich ihr Konzept finanziell trägt. Das ICC war einst Europas größtes Kongresszentrum. Seit 12 Jahren ist es geschlossen. Mit dem heutigen Johannistag endet traditionell die Spargelernte, auch in Brandenburg. Der Belitzer Spargelverein spricht von einer zufriedenstellenden Saison. Die Erntemenge ist etwas geringer ausgefallen als im vergangenen Jahr. Als Gründe gelten das durchwachsene Wetter und der Rückgang der Anbaufläche. Soweit das Neueste aus der Flux FM Nachrichtenredaktion. Das Wetter den Tag über: viel Sonnenschein und trocken bei 30 bis 33 Grad. In der Nacht dann lockere Wolkenfelder und trocken bei um die 18 Grad. In den nächsten Tagen weiter steigende Temperaturen, bis 40 Grad sind am Wochenende möglich.
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3: Kurz nach 12 haben wir es mittlerweile an diesem sehr heißen Mittwoch, der aber noch gar nichts ist im Vergleich zu dem, was am Wochenende da auf uns zukommt. Es könnten 40 werden, meine Güte. Mein Name ist Micha Gierig. Ich hoffe, ihr seid im Schatten und kühlt euch gut ab. Schön, dass ihr Flux FM

Das war Luisa mit New Woman hier auf 100,6 Flux FM. Das Jahr 2026, auch das musikalische Jahr 2026, ist zur Hälfte rum. Und das haben wir in dieser Woche mal zum Anlass genommen, um so eine kleine Bestandsaufnahme zu machen. Einerseits zurückzugucken, was ist denn in den letzten 6 Monaten so rausgekommen an fantastischen Alben? Und andererseits, was kommt in den nächsten 6 Monaten noch? Worauf können wir uns freuen? Wovon wissen wir schon definitiv, dass es kommen wird? Was ist vielleicht auch noch so ein bisschen in der Schwebe? Welche Alben könnten erscheinen, aber es gibt noch kein genaues Datum? Genau darüber werden wir sprechen in knapp 20 Minuten hier auf Flux FM. Ein kleiner Ausblick auf den Rest des Jahres. Und eine Band wird da auf jeden Fall auch auftauchen, die wir jetzt schon mal hören. Denn die werden in Kürze im August ein neues Album rausbringen. Das sind Interpol mit See Out Loud.

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0: Ganz liebe Grüße an den ehemaligen Flux-Kollegen Winson. Wir haben ihn gehört mit Liebeskummer ist Luxus. Ein All-Time-Classic, würde ich fast schon sagen, bei Flux FM. Ja, Flux FM, da seid ihr richtig. Und wir kommen zu neuer Musik.
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0: Musik, die perfekt reinpasst in so eine Hitzewelle, weil klar, wir sind uns alle bewusst, dass wir uns abkühlen müssen, dass wir Sonnencreme auftragen, dass wir genug Wasser trinken, dass wir umsichtig sind und gerade auch ein bisschen drauf achten, was um uns rum passiert, wie es den anderen Leuten geht. Aber zwischendurch muss man sich dieser Hitzewelle auch einfach mal hingeben, die Füße in ein kaltes Bad reinhängen, ein schönes kaltes Getränk aufmachen und dazu am besten dann die hier hören. Na klar, Jungle, die Sommerband schlechthin, werden am 14. August ein neues Album rausbringen, das heißt passenderweise Sunshine und darauf ist auch dieser Song hier, der noch mal raus, The Wave von Jungle, neu auf 100,6 Flux FM.

Das war ein Jungle mit The Wave hier auf 100,6 Flux FM. Ein Song aus dem neuen Album Sunshine, das also am 14. August rauskommt. Passend dann so richtig im Sommer. Na, wobei, was sage ich, passend so richtig im Sommer. Wir sind mittendrin. Es könnte der heißeste Juni in Deutschland überhaupt sein. Also seit Aufzeichnung der Wetterdaten. Kommt so ein bisschen drauf an, wie lange diese Hitzewelle jetzt anhält. Es soll jetzt am Wochenende dann richtig hochgehen, teilweise auf bis über 40 Grad. Auch hier in Berlin. Und wenn das dann noch ein bisschen länger anhält und mehr Tage über 30 mit dazukommen, dann wird das wahrscheinlich wirklich die längste Hitzewelle sowieso insgesamt und der heißeste Juni und überhaupt. Rekorde über Rekorde. Und da soll noch jemand sagen, die Klimaerwärmung ist nicht real. Wir hören Musik von Another Sky, Apple Tree, jetzt hier auf 100,6 Flux FM.

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0: Ganz entspannte Klänge. Das sind Kutiman und Deckel zusammen mit Hope hier auf 100,6 Flux FM. Mittlerweile haben wir es 12:30.
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0: 2026 ist zur Hälfte durch und das Jahr, das hatte bisher schon so ein paar musikalische Highlights, kann man glaube ich schon sagen. Aber es sind ja noch ein paar Monate vor uns und diese Monate scheinen durchaus auch vielversprechend zu sein. Deswegen gucken wir jetzt mal drauf, welche Alben kommen in diesem Jahr noch raus, auf die wir uns freuen dürfen.
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0: Seit über 10 Jahren haben Interpol kein Album mehr in New York aufgenommen. Für This Mirror Weighs a Ton ging es jetzt aber doch mal wieder in ihrer Heimatstadt ins Studio. Gewohnter Interpol-Sound ergänzt um Streicher, Holzbläser und mit mehr Raum für Experimenten. Das 8. Studioalbum der Band erscheint am 28. August und könnte eines der Indie-Rock-Alben des Jahres werden.

Auch Weezer bringen im August was Neues raus, ein goldenes Album. Dazu kehren Bloc Party im September mit neuer Platte zurück. Und auch von den Foals und von The Cure erwarten wir für 2026 Neuveröffentlichungen. Es könnte ein sehr gutes Jahr für Gitarrenmusik werden. Zumal selbst große Popstars den Dancefloor für tot erklärt haben und lieber auf Rock machen. Wie rockig Music, Fashion, Film die neue Platte von Charlie XCX wird, erfahren wir am 24. Juli.

Confessions 2 verspricht, ein Album voller Clubbanger zu werden. Mal schauen, ob das den Trend zu mehr Gitarre direkt wieder umkehren kann. Wenn sich die Gerüchte über Beyoncés neues Album noch in diesem Jahr bestätigen, dann wird's wahrscheinlich schwer. An dem arbeiten anscheinend unter anderem Tom Morello von Rage Against the Machine und Jack White mit. Setzen wir also mal auf die Gitarre und blicken auf eine Band aus Manchester, die eines der Debütalben des Jahres vorlegen könnte. Everybody.

0: überraschen. Auch da könnte was kommen. Und dann wäre 2026 wirklich ein verdammt gutes Musikjahr.
1: Kleine Zusammenfassung von dem, was da noch so ansteht in 2026. Ist natürlich nur ein kleiner Prozentsatz von den Alben, die uns noch bevorstehen. Man könnte da noch die Liste endlos weiterführen. Man könnte die neue Bonobo-Platte erwähnen. Man könnte natürlich die neue Jungle mit reinnehmen, die wir gerade ja auch schon thematisiert haben. Schaut gerne mal auf fluxfm.de vorbei. Da gibt es einen Release-Kalender. Da sind die wichtigsten Alben markiert. Da könnt ihr einfach euch durch die Wochen klicken und schauen, was kommt denn so in den nächsten Wochen und Monaten noch raus. Teilweise wissen wir es ja noch nicht, ob es kommt. Oder teilweise gibt es noch keine Daten, aber von vielen Alben steht es eben schon fest. Und jetzt kommen wir zur Blockparty, die eben auch dann in diesem Jahr mit einem neuen Album am Start sind. Coming on Strong, einer der Songs aus diesem neuen Album.

The Kings of Leon, Radioactive hier auf 100,6 Flux FM. Auch eine Band, die eine große, große Wandlung hinter sich gebracht hat. Also ganz am Anfang, da haben sie noch so richtig scheppernden Garage, fast schon Garage-Indie-Rock gemacht. Dann wurde es mit den großen Erfolgen von Songs wie Sex on Fire alles ein bisschen glatter, ein bisschen mehr Stadionrock. Dann wieder die Rolle zurück. Also die lassen sich auf jeden Fall da immer wieder schön was Neues einfallen. Ich persönlich finde gerade so die Anfangsphase der Band eigentlich am allerbesten. Also so die ersten Sachen, die noch so richtig rau klingen. Muss aber auch dazu sagen, ich kann es verstehen, dass man dann dem Erfolg hinterher geht. Weil die ersten Sachen waren rein finanziell leider gar nicht mal so erfolgreich. Musik gibt's jetzt hier von Lola Young, From Down Here. 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

Das war ein Kerker mit Ankunftshalle hier auf 100,6 Flux FM. Der gute Neil Young hat heimlich still und leise einen neuen Film veröffentlicht. Einen Doku-Film, hat er kein Social Media, schon lange nicht mehr, und hält sich immer ganz gerne bedeckt. Ihr müsst einfach nur auf seine

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1: 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Mit Elke Martens. Die Expertenkommission der Bundesregierung empfiehlt strengere Regeln für soziale Medien, um Kinder und Jugendliche besser zu schützen. Sie übergaben ihre Empfehlungen an Bildungsministerin Prien. Darin aufgelistet sind 56 einzelne Handlungsempfehlungen. Zum einen sollen Kinder und Jugendliche besser beim Umgang mit Social Media unterstützt und geschult werden. Anbieter von Social Media sollen außerdem ihr Design für Kinder und Jugendliche anpassen, sagt die Kommissionsvorsitzende Nadine Schön.
2: Für Minderjährige sollen sichere Voreinstellungen verbindlich werden und zum Beispiel süchtig machende Funktionen wie Endlosfeeds deaktiviert sein, Kontaktmöglichkeiten eingeschränkt. Und das war übrigens auch eine ganz klare Forderung von den Kindern und Jugendlichen selbst, die wir ja breit mit Workshops, Gesprächen und vielem anderen einbezogen haben.
1: Zudem sprechen sich die Experten für ein Social-Media-Verbot für Kinder bis 13 Jahren aus. Damit bleiben sie deutlich hinter Forderungen aus CDU und SPD nach einer Altersgrenze von 14 oder sogar 16 Jahren. Große Teile Europas werden gerade von einer Hitzewelle beherrscht. An vielen Orten wurden und werden Rekordtemperaturen gemessen. In Deutschland breitet sich extreme Hitze vom Westen und Südwesten in Richtung Osten aus. Hier in Berlin und Brandenburg gipfelt die Hitze voraussichtlich am Wochenende. Dann könnte die 40-Grad-Marke erreicht werden. Der bisherige Hitzerekord für Berlin wurde 2019 in Tempelhof mit 38,5 Grad gemessen. Südöstlich von Berlin sind die Menschen schon aufgerufen, Wasser zu sparen. In Berlin empfängt Bundeskanzler Merz heute Nachmittag die Staats- und Regierungschefs von Frankreich, Großbritannien, Polen und Italien. Die sogenannte E5-Gruppe will bei dem Gespräch den NATO-Gipfel im kommenden Monat vorbereiten. NATO-Generalsekretär Rutte wird per Video zugeschaltet. Er ist heute zu Gast bei Ihne im russischen Angriffskrieg. Wedding hat eine neue Fahrradstraße, und zwar in der Togostraße. Die neue Verbindung bietet eine Alternative zur stark befahrenen Müllerstraße. Das Neueste aus der Flux FM Nachrichtenredaktion. Das Wetter den Tag über: viel Sonnenschein und trocken bei 30 bis 33 Grad. In der Nacht dann lockere Wolkenfelder und trocken bei um die 18 Grad. In den nächsten Tagen weiter steigende Temperaturen, bis 40 Grad sind am Wochenende möglich.
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3: Kurz nach eins ist es mittlerweile. Michael Gehrig noch für euch im Studio. Schönen guten Tag.

0: Buhai mit Beton. Hier auf 100,6 Flux FM. Und es ist nur noch ein Tag bis zum nächsten Spiel der deutschen Fußballnationalmannschaft.
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0: Morgen Abend, da spielt Deutschland das letzte Gruppenspiel gegen Ecuador zu einer ganz guten Zeit, wenn man die aktuellen Temperaturen sich anguckt. 22 Uhr, da ist es nicht mehr so bullenheiß. Also 14 Uhr wäre, glaube ich, wesentlich anstrengender. Aber 22 Uhr, das geht dann doch wieder, glaube ich, mit den Temperaturen. Trotzdem schön, wenn man es natürlich draußen gucken kann. Zum Beispiel in der Berliner Bergbrauerei. Die haben nämlich eine riesige Leinwand beim Beach Neukölln aufgebaut. Und da kann man dann eben Fußball-WM gucken. Natürlich morgen das Deutschlandspiel gucken. Dazu lecker Streetfood, klar, auch ein paar Bierchen, die da kaltgestellt sind. Oder noch besser, direkt ein Fassbier. 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Streetfood habe ich ja schon erwähnt. 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
1: Gestern, da stand sie noch bei uns auf der Dachterrasse und hat ein fantastisches Flux on Top Konzert abgeliefert. Jetzt hören wir sie direkt hier bei uns im Radio nochmal mit einem Song, der nämlich neu bei uns auf Rotation läuft. Es geht um Jacatine, australische Soul-Pop-Sängerin aus Melbourne. In Australien schon wirklich eine große Sache und auch mittlerweile hier immer mehr Leuten bekannt, unter anderem natürlich allen, die zum Beispiel gestern dabei waren. Tell Me, I Heard It From My Father heißt die neue Single.

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0: Versace mit Rennfahrer um 13:30 hier auf Flux FM. Oder natürlich, wenn wir mal aufs Musikalische gucken, mit ihrem frisch veröffentlichten Album You Seem Pretty Sad for a Girl in Love. Seit gestern, da sprechen jetzt aber alle über ein Festival, das sie organisiert, das Daisy Jane Fields Festival. Und Daniel Meinl aus der Musikredaktion, der weiß mehr dazu, den habe ich mir rangeholt. Daniel, klär uns auf, was macht dieses Festival so besonders?
1: Das ist ein reines All-Female-Festival, das heißt, auf den Bühnen stehen ausschließlich weibliche Acts oder Bands mit Frontfrauen. Das Ganze findet am 29. August in Kalifornien statt und Olivia Rodrigo sagt selbst, das Line-up sei voll mit ihren persönlichen Heldinnen und Freundinnen. Denn neben Olivia Rodrigo selbst spielen auch Durchstarterinnen wie Chappelle Roan, Doji, Mitski oder auch, was mich sehr freut, Rachel Chinoriri, großer Fan. Aber sie bringt eben auch echte Legenden auf die Bühne. Die Riot Girl-Ikonen von Bikini Kill sind dabei, Garbage, The Breeders und als Special Guest Karen O von den Yeah Yeah Yeahs, aber auch Stevie Nicks, also da kommt einiges zusammen.
0: Wenn man normalerweise sich so Festivals anschaut und die Lineups mal so scannt, dann ist es ja eigentlich eher so, dass die, naja, man kann ja fast schon nicht mehr sagen, dominiert werden von männlichen Acts, sondern teilweise sucht man die weiblichen Acts oder die nicht-männlichen Acts mit der Lupe. Ist denn dieses Festival ja auch so eine Art Reaktion auf diese männliche Dominanz?
1: Olivia Rodrigo bezieht sich ganz direkt eben auf die aktuellen Festival-Lineups, zieht aber auch den Dreh zu der Lilith Fair Tour aus den späten 90ern. Damals hat die Musikerin Sarah McLachlan das ins Leben gerufen, weil ihr von der Musikindustrie gesagt wurde, man könne keine zwei Frauen im Radio hintereinander spielen oder auf Tour schicken. Das würde sich nicht verkaufen. Und sie hat damals das Gegenteil bewiesen. Olivia ehrt das heute mit ihrem Festival und die Protagonistin von damals wird auch als Special Guest beim Daisy Jane Fields auftreten.
0: Das ist natürlich dann schon auch irgendwo ein sehr gutes Statement, das dieses Festival da aussendet, aber die wollen das ja nicht nur so als reinen Selbstzweck machen und sagen, okay, wir machen da jetzt einmal ein paar Frauen auf die Bühne, sondern da soll es ja auch darum gehen, dass in der Folge sich was ändert. Wie genau stellt sich Olivia Rodrigo das denn vor?
1: Es sollen 100% der Erlöse des Festivals an wohltätige Organisationen gespendet werden, die sich für die Rechte und die Förderung von Frauen und Mädchen einsetzen. Darunter sind unter anderem das Center for Reproductive Rights oder Planned Parenthood. Es geht ja also ganz klar darum, Musik und Aktivismus hier zu verbinden mit diesem Festival. Und dann passt das auch ganz gut ins Bild, dass die Acts beim Daisy Jane Fields alle for free spielen, keine Gage wollen, weil eben der Aktivismus im Vordergrund stehen soll.
0: Man muss ja sagen, Olivia Rodrigo ist mittlerweile wahrscheinlich einer der größten Popstars überhaupt und das, obwohl sie noch ziemlich, ziemlich jung ist. Was sagt denn jetzt eigentlich so ein Festival von ihr initiiert mit so vielen großen Namen eigentlich so über ihre Stellung in der Musikbranche aus?
1: Sehr viel Gutes auf jeden Fall. Das zementiert ihren Status als eine der wichtigsten Stimmen ihrer Generation. Hat ja, wie du

0: vorhin schon gesagt hattest, gerade ihr drittes Album rausgebracht, füllt weltweit Stadien. Aber anstatt sich darauf auszuruhen, nutzt sie eben diese Reichweite und ihre Macht in der Industrie, um anderen Frauen eine Bühne zu geben und aber auch konkrete politische und soziale Arbeit zu leisten, die vielleicht dann auch auf nachfolgende Generationen positiv sich auswirkt. Und das Motto ist hier auf jeden Fall, dass der Konkurrenzkampf, dem Konkurrenzkampf Ade gesagt wird und Solidarität gezeigt wird unter den weiblichen Acts, die auf dem Festival spielen.
1: Ende August, 29. umgenommen. Und initiiert eben von Olivia Rodrigo und das Ganze auch mit wohltätigem Hintergrund. Alle Einnahmen werden danach gespendet. Danke Daniel für die Infos.
0: Sehr gern.

Das waren die Arkells zusammen mit Grubel. Jetzt ab 14 Uhr übernimmt dann nämlich gleich meine Kollegin Wenke Fiedler am Mikro. Ja, und sie wird unter anderem natürlich unsere beiden Bergfest-Acts begrüßen. Zum einen kommen Agatha Is Dead vorbei und Vey Marlow. Die beiden stehen ja heute Abend im Fluxbau auf der Bühne. Könnt ihr umsonst vorbeikommen. Die nächste Bergfest-Ausgabe, das wird ganz fantastisch. Das gibt's also auch so in den nächsten Stunden. Nochmal ein bisschen zur Einstimmung für heute Abend. Und jetzt gibt's erstmal noch Provinz mit Chaos. Ich glaub

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Gotta Get It Right Now von Telekinesis hier auf 100,6 Flux FM. Ja, und damit verabschiede ich mich an dieser Stelle. Das war's von meiner Seite. Mein Name ist Micha Gierig. Ich wünsche euch noch einen schönen Mittwoch. Kommt heute Abend alle zahlreich zum Bergfest ab 18 Uhr in den Fluxbau. Zwei fantastische Acts wieder auf der Bühne. Das wird ganz, ganz toll werden. Ansonsten habt einen schönen Tag. Bis dahin, wenn ihr mögt, hören wir uns morgen wieder ab 11. Macht's gut.

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1: Und zwar
2: mit Elke Martens. Die Expertenkommission der Bundesregierung empfiehlt strengere Regeln für soziale Medien, um Kinder und Jugendliche besser zu schützen. Sie übergaben ihre Empfehlungen an Bildungsministerin Prien. Darin aufgelistet sind 56 einzelne Handlungsempfehlungen. Zum einen sollen Kinder und Jugendliche besser beim Umgang mit Social Media unterstützt und geschult werden. Anbieter von Social Media sollen außerdem ihr Design für Kinder und Jugendliche anpassen, sagt die Kommissionsvorsitzende Nadine Schön.
3: Für Minderjährige sollen sichere Voreinstellungen verbindlich werden und zum Beispiel süchtig machende Funktionen wie Endlosfeeds deaktiviert sein, Kontaktmöglichkeiten eingeschränkt. Und das war übrigens auch eine ganz klare Forderung von den Kindern und Jugendlichen selbst, die wir ja breit mit Workshops, Gesprächen und vielem anderen einbezogen haben.
2: Zudem sprechen sich die Experten für ein Social-Media-Verbot für Kinder bis 13 Jahren aus. Damit bleiben sie deutlich hinter Forderungen aus CDU und SPD nach einer Altersgrenze von 14 oder sogar 16 Jahren. Der Zugverkehr läuft weitestgehend wieder nach der nächtlichen Störung im Funknetz. Die Lage im Güterverkehr ist allerdings noch extrem angespannt, sagt die Geschäftsführerin des Verbandes Güterbahnen Wesseln. Güterbahnen fahren vor allem nachts und warten nun gleichzeitig mit Nah- und Fernverkehrszügen auf die Weiterfahrt zu Wesseln. Deshalb stehen etwa die Hälfte der Güterzüge verteilt im Land und an den Grenzen noch immer still. Sie geht davon aus, dass es Tage dauern wird, diesen Logistikstau abzuarbeiten. Von der Bahn erwartet der Verband nun lückenlose Aufklärung. Ursache für die Störung des digitalen Bahnfunks war laut Bahn wohl der planmäßige Tausch einer technischen Komponente. Hintergründe für den Ausfall werden nun analysiert, heißt es. Die Bundesanwaltschaft hat Räumlichkeiten der früheren Gazprom-Tochter Gazprom Germania in Berlin und Frankfurt am Main durchsuchen lassen. Nach Angaben der Ermittler besteht der Verdacht, dass Verkauf und Liquidierung der Firma vor 4 Jahren die Gasversorgung in Deutschland beeinträchtigen sollte. Gegen einen Russen werde wegen Sabotage ermittelt. Inzwischen ist die Firma von Deutschland verstaatlicht worden. Mit dem heutigen Johannistag endet traditionell die Spargelernte auch in Brandenburg. Der Belitzer Spargelverein spricht von einer zufriedenstellenden Saison. Die Erntemenge ist etwas geringer ausgefallen als im vergangenen Jahr. Als Gründe gelten das durchwachsene Wetter und der Rückgang der Anbaufläche. Soweit das Neueste aus der Flux FM Nachrichtenredaktion. Das Wetter den Tag über viel Sonnenschein und trocken bei 30 bis 33 Grad. In der Nacht dann lockere Wolkenfelder und trocken bei um die 18 Grad. In den nächsten Tagen weiter steigende Temperaturen bis 40 Grad sind am Wochenende möglich.
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4: Schönen guten Tag, mein Name ist Wenke Fiedler. Ihr lieben Fluxis, wir haben das perfekte Wetter bestellt. Es ist heute wieder Zeit für das Flux FM Bergfest. Ab 18 Uhr gehen unsere Türen im Fluxbau auf. Das Ganze mit wieder einem tollen Line-Up. Heute übernehmen dann 2 Acts, die auch auf dem Bergfunk Open Air Festival in Königs Wusterhausen spielen werden. Das findet vom 7. bis 8. August statt. Mehr dazu gibt's dann im Laufe der Nachmittagssendung hier auf Flux FM. Jetzt starten wir erstmal rein mit Flight. 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

0: Als ich noch jünger war, when I was a youngster, Rizzle Kicks hier auf 100,6 Flux FM. Bock auf Kino heute Abend?
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0: Ganz viel Herz und Gefühl gibt es heute Abend und das ab 21.45 Uhr in Original. Der Film Father, Mother, Sister, Brother. Da spielt auch eine Luxemburgerin mit, die aber auch in Berlin lebt, nämlich Vicky Krieps. Also der Cast sieht hammer aus. Tom Waits, Adam Driver, dann Cate Blanchett, India Moore, um nur ein paar bekannte Namen noch dazu zu nennen. Die Originalsprachen sind Englisch und Französisch. Ja, es geht um Familiendramen. Es geht darum, wie man mit toxischen oder dysfunktionalen Familiensystemen umgeht oder wie jeder anders damit umgeht. Ein sehr, sehr toller Film. Und wenn ihr jetzt Bock habt, heute Abend mit dabei zu sein, dann würde ich sagen, ruft gerne an. Das ist die 030 2000 9000. Ich wiederhole, die 030 2000 9000. Mit ein bisschen Glück seid ihr heute Abend dann mit dabei. Das Wetter macht ja auch mit. Also ich drücke ganz feste die Däumchen.
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0: Lounge und das mit Piano Hands hier auf 100,6 Flux FM.
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0: Das Schweizer Indie-Folk-Kollektiv, nämlich Soft Loft, rund um die Sängerin und Texterin Jorina Stamm, bringt jetzt ein neues Album raus. Am 4. September wird heißen Throw a Dice. Sie werden natürlich ein Berlin-Konzert spielen und auch die neue Platte mit im Gepäck haben. 14.10. im Lido, die neue Single, die haben wir jetzt sofort für euch am Start. Hier ist If You Want It.

So klingt die ganz neue Single von Soft Loft. If You Want It oder Fuck You Want It hier auf 100,6 Flux FM. Wir dürfen ja zum Glück in Deutschland das F-Wort aussprechen hier. Ihr lieben Fluxis, wenn ihr euch vielleicht noch an die Berliner Techno-Szene der 90er erinnert oder das vielleicht einmal quasi studiert habt, weil ihr noch zu jung seid, da war eine Größe unter anderem auch die DJ und Produzentin Ellen Alien. Und wir haben ein Interview mit ihr geführt. Das gibt es gleich um 14:30.

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0: Tommy Lafroy und das mit Worst Case Kid hier auf Flux FM.
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0: Von Pop über treibenden Techno bis zu experimentellen Klängen. So klingt DJ und Produzentin Ellen Alien. Sie gehört seit den 90ern zu den prägendsten Figuren der Berliner Techno-Szene. Sie hat die Labels B-Pitch und UFO Inc. gegründet und insgesamt 10 Soloalben veröffentlicht. Und jetzt steht das nächste Kapitel an. Am 9. Juli erscheint ihr neues Album New Life. In unserer Sendung Der Abend auf Flux FM hat sie über die Entstehung ihres neuen Albums gesprochen. Warum Clubkultur für sie auch heute noch weit mehr als nur Musik und welche Botschaften hinter ihren Tracks stehen. Eigentlich sollte die Platte heißen wie ein Song, nämlich Be Your Own Leader. Ganz passend war es dann aber doch nicht.
2: Eigenes Leadership ist extrem wichtig und glaube, da sollten wir uns alle so reinziehen. Und ja, und dann habe ich halt das Album umbenannt auf New Life, um da mehr Raum zu geben für jeden, der sich so ein neues Leben vorstellen könnte und wie in dem Leben, in dem wir jetzt leben, aber trotzdem was neu gestalten oder anders, so dass wir uns wohlfühlen einfach, ja. Und was bedeutet denn wohlfühlen eigentlich? Freundschaften, ne? Und Community und Gesellschaft, ja, oder Kunst oder einen tollen Beruf, den wir gerne ausleben.
0: Themen, die für Ellen Alien wichtig sind, vertont sie auf ihrer neuen Platte New Life. Die kommt, wie gesagt, am 9. Juli. Das ganze Interview, das gibt's dann auch auf fluxfm.de in voller Länge zu hören. Es geht um ihre Partyreihe We Are Not Alone und die Frage, was von den legendären Underground-Raves der Vergangenheit noch geblieben ist. Wer sie an den Decks sehen will, morgen steht Ellen Alien Open Air im Innenhof des Hamburger Bahnhofs am DJ-Pult von 19 bis 22 Uhr. Der Eintritt ist gratis. Aus ihrem neuen Album spielen wir euch dann jetzt als Vorgeschmack Ellen Alien und das mit Steh auf.

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Mr. Mark Ronson mit Bruno Mars und dem Glee-Cast hier auf 100,6 Flux FM. Glee ist ja auch so eine Wohlfühlserie für die, die vielleicht noch nicht gesehen haben und gerade eine neue suchen. Obwohl bei dem Wetter drin sitzen und Serie gucken ist auch schwierig. 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Das Bergfunk ist ja ein Festival, das im August stattfinden wird. Und zwei tolle Acts vom Bergfunk werden heute Abend bei uns im Fluxbau auf der Bühne stehen. Wieder ab 18 Uhr mit gratis Eintritt. Wir haben kühle Getränke jeglicher Art für euch am Start. Die Dachterrasse ist natürlich offen. Ihr könnt direkt an der Spree mit euren KollegInnen und FreundInnen ja den Feierabend einklingen lassen. Und natürlich haben wir auch Pizza am Start. Da haben wir auch sehr viele verschiedene Möglichkeiten. Und wer denn heute jetzt noch mehr zu mir ins Interview kommt und heute Abend auf der Bühne stehen wird, kann ich schon mal die Namen verraten. Das ist einmal Waymar und dann noch die Berliner Bands Agatha Is Dead. Die bringen, by the way, jetzt ihr Debütalbum im September raus. Mehr dazu besprechen wir in der nächsten Stunde hier auf Flux FM.

Der perfekte Sommertrack von Keine Musik, Legu, hier auf 100,6 Flux FM. Ja, gestern hatten wir ja die tolle Jacotine bei uns auf der Bühne, bei uns auf der Dachterrasse. Falls ihr nicht live dabei wart, also sowohl in Persona oder vielleicht auch einfach, dass ihr eingeschaltet habt, weil wir haben das Ganze ja live im Radio übertragen ab 17 Uhr. Ihr könnt das gerne nochmal in Ruhe nachhören, denn wir können ja in der Zeit zurückreisen. Geht am besten auf unsere Flux Insta-Seite. Da ist der Link, da einfach draufklicken und dann könnt ihr euch das nochmal anhören. Die war so krass. Also wir waren alle total positiv, noch positiver überrascht, als wir es schon waren, als sie im Fluxbau ein Jahr davor gesungen hat. Die hat so eine krasse Präsenz. Also ihre Stimme erinnert wirklich sehr an Amy Winehouse, eine fantastische Live-Sängerin. Ja, klickt euch einfach rein. Für euch gibt's jetzt erstmal To The Cinema Club und das mit Sun.

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0: Oscar Matt Kay und das mit Sweet Nothing hier auf 100,6. Flux FM, die Band Kesia, die war letztes Jahr ein paar Mal bei uns im Interview. Einmal durften wir auch eine Live-Session aufnehmen und zwar Miles Out.
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2: Mit Elke Martens. Die Expertenkommission der Bundesregierung hat ein umfangreiches Paket zum Schutz von Kindern und Jugendlichen im Netz vorgelegt. Unter den 56 Handlungsempfehlungen ist unter anderem der Vorschlag, Plattformen und soziale Netzwerke stärker in die Pflicht zu nehmen, etwa bei der Altersbegrenzung. Familienministerin Prien zeigte sich offen, TikTok, Instagram und andere Dienste grundsätzlich erst ab 13 Jahren zu erlauben.
3: 13 oder 14, darüber kann man und wird man sicherlich sprechen müssen. Ansonsten haben wir ja auch noch Ministerpräsidenten, die eher Richtung 16 unterwegs sind. Wir haben andere, die gesagt haben, nee, eigentlich gar nicht so richtig. Und dafür haben wir die Empfehlung ja jetzt gemacht, damit wir jetzt eine vernünftige Entscheidungsgrundlage haben. Und auf der Grundlage werden wir jetzt in die politische Abstimmung gehen.
2: Die Experten empfehlen außerdem, Kinder und Jugendliche mit verschiedenen Maßnahmen im Umgang mit Social Media zu unterstützen, zum Beispiel ein KI-Seepferdchen, um bei Grundschülern Kompetenzen zu stärken. Außerdem empfehlen sie an Schulen ein Handyverbot bis zum 7. Jahrgang. Große Teile Europas werden gerade von einer Hitzewelle beherrscht. An vielen Orten wurden und werden Rekordtemperaturen gemessen. In Deutschland breitet sich extreme Hitze vom Westen und Südwesten in Richtung Osten aus. Einige Städte, Gemeinden und Vereine reagieren bereits und sagen Feste ab. Das Bundesamt für Strahlenschutz warnt zudem vor hoher UV-Strahlung. Das bedeutet, das Risiko von Sonnenbränden steigt. Nach den gestrigen Empfehlungen der Rentenkommission ist Kanzler Merz optimistisch, dass die Koalition auch bei den Themen Arbeitsmarkt und Wettbewerbsfähigkeit Reformen anpacken wird. Das sagte er bei einer Fragestunde im Bundestag.
4: Dies sind alles große Herausforderungen, vor denen wir stehen. Nicht nur wegen der innenpolitischen Aufgaben, die uns gestellt sind, sondern auch wegen der außenpolitischen Rahmenbedingungen, die sich in den letzten Wochen und Monaten beständig verändert haben. Meistens nicht zu unserem Vorteil. Diese Aufgabe, die müssen wir lösen, die wollen wir lösen. Ich bin insbesondere nach dem gestrigen Tag sehr zuversichtlich, dass uns das gemeinsam gelingt.
2: Merz unterstrich, den Empfehlungen der Rentenkommission zu folgen. Bei einer aktuellen Wasseruntersuchung des Spektesees in Spandau sind deutlich erhöhte Keimwerte gemessen worden. Das Gesundheitsamt Spandau rät daher vorsorglich vom Baden ab. Ein Kontakt mit belastetem Wasser kann zu gesundheitlichen Beschwerden wie Magen-Darm-Erkrankungen und weiteren Infektionen führen, heißt es. Soweit das Neueste aus der Flux FM Nachrichtenredaktion. Das Wetter den Tag über viel Sonnenschein und trocken bei 30 bis 33 Grad. In der Nacht dann lockere Wolkenfelder und trocken bei um die 18 Grad. In den nächsten Tagen weiter steigende Temperaturen bis 40 Grad sind am Wochenende möglich.
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5: Und Wenke Fiedler, Mikrofon. Ihr lieben Fluxis, wir haben heute wieder Flux FM Bergfest. Ab 18 Uhr gibt es wieder gratis Entertainment im Fluxbau mit tollen Live-Acts, leckeren kühlen Drinks und Pizza, wenn ihr möchtet. Bis September durchgängig, jeden Mittwoch tolles Programm und heute sogar mit Special Edition, nämlich das Bergfunk Special und das mit Way Marlow und Agatha is Death. Ja, das Bergfunk Open Air, das findet vom 7. bis 8. August im Funkenberg in Königs Wusterhausen statt und wir haben einen Teil des Lineups heute dann auf der Fluxbaubühne und beide Acts kommen auch gleich zu mir ins Interview um 3:30 hier auf 100,6 Flux FM.

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1: Coin-Operated Boy und das von The Dresden Dolls hier auf 100,6 Flux FM. Ja, die Death Cab for Cuties, die haben ja auch vor kurzem eine neue Platte rausgebracht am 5. Juni. I Build You a Tower. Das haben wir euch im Detail auch vorgestellt. Ihr könnt es gerne nochmal nachhören. Das Interview mit dem Sänger von Death Cab for Cutie auf fluxfm.de bzw. über die gratis Flux Music App.

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0: Video. Toller Musiker und auch Schauspieler Joe mit I Want Your Video hier auf Flux FM.
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0: Flora Hibbert kommt eigentlich aus London, lebt aber in Paris, ist eine tolle Singer-Songwriterin. Ja, und von ihr wurde das Debütalbum Swirl letztes Jahr rausgebracht. Das war ein absoluter Karrieremeilenstein, denn internationale KritikerInnen haben sich das Mäulchen geleckt. Jetzt gibt es ganz neue Musik. Das Ganze wurde produziert von Ben Lance. Der ist unter anderem Mitglied bei Bands wie The National oder Beirut. Wir hören rein, hier ist die neue Single von Flora Hibbert. Hier ist Mammoth.

Ganz neu bei uns im Flux FM Programm Flora Hibbert mit Mammoth hier auf 100,6. Flux FM gleich bei mir im Interview und zwar einer der zwei Bands, die heute Abend bei uns im Fluxbau auf dem Bergfest spielen werden. Die Berliner Band Agatha is Death und die bringen jetzt am 11. September auch ihr Debütalbum raus. Darüber werden wir gleich sprechen. Gerne eingeschaltet bleiben. Um 3:30 sind sie bei mir.

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0: Moika und das mit Icarus hier auf 100,6 Flux FM.
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0: Wir haben ja heute ein sehr spezielles Flux FM Bergfest und wir fangen an mit einer Musikrichtung, die mir persönlich sehr gut gefällt.
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0: Ja, und ich freue mich, dass ich jetzt den ersten Act bei mir im Studio habe, nämlich die Berliner Band Agatha is Dead. Schönen guten Tag, das sind Lilly und Noah.
2: Hallöchen.
3: Hallo.
0: Ich freue mich sehr. Ihr kennt sicher den Spruch, einmal Emo, immer Emo.
3: Schon mal gehört, ja.
0: Schon mal gehört. Ja, der ist schon ein bisschen älter und ich komme aus dieser Generation. Das heißt, egal wie alt ich werde immer innerlich ein Emo sein. Und ich bin sehr froh, dass ihr diese Musikrichtung, dass ihr da mithelft, dem ein Comeback zu geben. Habt ihr denn selber aus der Ära, weil es gibt ja verschiedene Emo-Ären, habt ihr da eine, die euch am liebsten war oder ist?
3: Boah, also ich weiß nicht, ob ich jemals schon mal darüber nachgedacht habe, dass unsere Musik ja auch als Emo kategorisiert werden könnte.
2: Ich wollte auch gerade sagen, das ist das erste Mal, dass jemand anderes uns als Emo kategorisiert hat, aber es fühlt sich auch gar nicht mal so falsch an.
3: Nee, also ich habe viel Pierce the Veil gehört auf jeden Fall. Das war so mein Ding, wenn es so. Und ja, ansonsten, ich weiß nicht, irgendwie Black Veil Brides war auch so ein Ding bei mir. Ja, vielleicht findet sich deswegen so die ein oder andere, der ein oder andere Einfluss in unserer Musik dann doch wieder. Aber ja, so allgemein habe ich so nie drüber nachgedacht. Interessant.
0: Ja, bei uns auf der Flux FM-Seite, da steht auch Joy Division zum Beispiel.
3: Ja, gut, ja, stimmt. Wenn man aber da musste man ja Joy Division ja auch erstmal unter Emo kategorisieren. Ja, Für mich waren die ja sehr eher Punk als Emo irgendwie, aber. Ich meine, im Endeffekt ein Genre ist ja auch nur das, was wir für die Musikindustrie an Labels raufsetzen, glaube ich. Und
2: wir tun uns da eh immer total schwer, mit irgendwie einem Genre zu finden, wo wir uns total drin sehen und drin fühlen können auch. Also Genrebeschreibungen sind ja machen die Musik ja auch nicht aus.
0: Das
2: im Endeffekt.
0: Stimmt.
2: Aber ich würde sagen, also wir ziehen auf jeden Fall sehr viel 80er, 90er, frühe 2000er. Also es kommt immer so ein bisschen so vor, als wenn wir 80er und 90er kommen zusammen und haben dann so ein frühes 2000er Baby gemacht und das ist unsere Mucke.
0: Ja, finde ich gut. Und es knallt auch richtig. Das heißt, Menschen sollten am besten vielleicht vor eurem Konzert nochmal auf Klo gehen und das T-Shirt nass machen.
3: Heute auf jeden Fall, ja.
0: Ja.
3: Also ich war heute noch nicht so viel draußen. Wir haben vorhin das Auto eingeladen und da kam ich auch ordentlich ins Schwitzen. Aber ansonsten traue ich mich heute auch, glaube ich, nicht raus in die Sonne.
0: Das verstehe ich. Wie schreibt ihr denn eure Texte? Ihr seid ja eine ziemlich große Band. Die anderen KollegInnen, die haben wir jetzt rausgelassen, weil wir nur zwei Mikrofone haben. Wie schreibt ihr an Texten? Wie kann man sich das vorstellen?
2: Also die Texte schreibe eigentlich nur ich, beziehungsweise Noah schreibt auch immer mal wieder Texte. Es gibt ein paar Songs, die sind von ihm geauthored. Und es gibt auch ein paar Situationen, wo wir uns auch zusammen mit Feder und Papier quasi hingesetzt haben.
3: Voll. Aber ja, größtenteils auf jeden Fall Lilly. Ja, ich glaube, das ist so eine, also so die, das Instrumental machen wir alle zusammen und Lilly kann unfassbar gut freestylen. Und dann stehen wir da in der Probe und jammen irgendwas und dann freestylt Lilly irgendwie einen Text und ist so, ah, wartet kurz, schreibt sich das auf.
0: Ja, krass, das heißt, du hörst die Melodie und dann kommen die Worte von selbst.
2: Ja, schon, also ich habe verschiedene Wege, wie ich da rangehe. Also es ist oftmals so Freestyle inspiriert und dann nötige ich die Jungs auch dazu, dann irgendwie Sachen auf Loop zu spielen die ganze Zeit und hab dann ein paar so, ich gucke erstmal, was so instinktiv aus mir rauskommt, wenn ich ein bestimmtes Lied höre und dann kommen so ein paar Kernbegriffe raus und dann bin ich so, ah krass, ja, zu diesem Thema wollte ich eh schon in diese Richtung gehen. Und dann habe ich so, es gibt Situationen, es gibt Songs, die komplett in einer Jam-Session entstanden sind, wo der Text auch komplett aus dem Freestyle entstanden ist.
0: Geil.
2: Und dann gibt es Songs, wo ich halt dann so ein paar Kernaussagen habe und dann nehme ich die mit nach Hause und überlege dann, wie ich dann weiter dran werken könnte. Und es gibt auch manche Situationen, dass es Songtexte gibt, die ich schon mal komplett fernab von der Bandprobe geschrieben habe. Mhm. Und dann spielen wir einen Song an und ich merke so, oh ja, krass, das ist es. Und dann blätter ich in meinem kleinen schwarzen Büchlein und dann tut sich das zusammen.
0: Ja, Intuition, finde ich, ist etwas, worauf man immer hören sollte. Das lernt man im Laufe des Lebens auch immer mehr zu wertschätzen. Was ist dir denn wichtig bei deinen Texten? Also Kernaussagen von Menschen, die eure Songs vielleicht noch nicht kennen.
2: Mir ist auf jeden Fall immer sehr wichtig, dass es ehrlich ist und dass es nicht aufgesetzt ist, dass ich mir nicht irgendwelche Realitäten aneigne, mit denen ich mich nicht selbst auch identifizieren kann oder wo ich nicht selbst ein Gefühl habe, was ich ausdrücken möchte. Ich gehe selten an Songs ran mit der Intention, so okay, es gibt jetzt dieses Thema und genau das möchte ich jetzt beschreiben, sondern es ist eher so ein Grundgefühl oder wie gesagt so eine Grundaussage, die mir im Kopf rumschwirrt und dann schreibe ich den Song und dann lese ich mir danach den Text durch und denke mir so, oh ja krass, okay, darum geht's.
0: Und jetzt kommt dann bald euer Debütalbum Concretes raus, am 11. September. Da werdet ihr dann auch eine Show mit Vinyls hoffentlich im Rough Trade
2: spielen. Aber natürlich.
0: In Köln.
3: Oh ja.
0: Und dann gibt es noch einen Festivalauftritt am 18. Juli, Greifswalder Skatepark. Und am 25. Februar dann die Headliner-Show in Berlin im SO 36. Und wenn Menschen, die gerade zuhören, sich denken, zu viele Zahlen, oh mein Gott. Man kann euch natürlich auf Insta folgen, das ist das Einfachste. Dann kann man sich das alles in Ruhe nochmal durchlesen. Was unterscheidet denn für euch Berliner Publikum und den Rest von Deutschland?
2: Oh, das ist total spannend. Also ich meine, wir kommen halt aus Berlin und haben hier unsere Wurzeln geschlagen. Deswegen ist da eine viel persönlichere Beziehung zu unserem Berliner Publikum. Dadurch, dass wir hier auch schon seit 4 Jahren gingen, hat sich da so eine richtige, so kleine Kultfamilie draus entwickelt, was total schön ist. Und da kann man immer darauf zählen, dass es immer diese eine gewisse Energie gibt, die wirklich without fail jedes einzelne Mal da ist.
0: Schön.
2: Und die müssen wir uns ja erstmal in den anderen Städten, da müssen wir uns ja erstmal vorstellen, richtig.
3: Naja, klar. Und man kommt ja auch weniger in die anderen Städte, sage ich mal, als man jetzt in Berlin ist. Dementsprechend ist das natürlich auch einfach schwerer in anderen Städten. Und da ist Berlin so eine schöne Homebase auf jeden Fall.
0: Das stimmt. Jetzt habe ich noch das Wichtigste vergessen. Ihr werdet natürlich auch auf dem Bergfunk Open Air spielen, denn Bergfunk Open Air übernimmt ja heute Abend das Flux FM Bergfest. Alle Infos, wie gesagt, auf fluxfm.de beziehungsweise über die gratis Flux Music App. Da kann man auch alle Infos zu euch nochmal nachlesen und euer richtig cooles Musikvideo von euch angucken. Also wie gesagt, am 11. September kommt das Debütalbum Concrete. Ihr seid wann auf der Bühne vom Fluxbau?
2: Heute?
0: Ja.
2: Heute sind wir um 21 Uhr auf der Bühne.
0: Sehr gut, dann wissen wir Bescheid und wir hören uns jetzt einen Knallersong von euch an. Agatha is Dead und das mit Strangers. Viel Spaß heute im Fluxbau.
2: Vielen Dank.
3: Dankeschön.

Brother Wallace und das mit You're the Man hier auf 100,6 Flux FM. Falls ihr Bock habt, heute Abend aufs Flux FM Bergfest in den Fluxbau zu kommen. Also die Türen gehen ja wie immer um 18 Uhr auf. Das Ganze ist mit gratis Eintritt. Und unsere Getränke stehen heute extra kühl. Natürlich mit Berliner mildes Lager. Und wir haben auch Pizza. Also diese Entschuldigung von wegen, ja, ich habe noch kein Abendbrot gegessen nach der Arbeit, das gilt nicht. Wir haben ganz viel Pizza am Start, das direkt ab 18 Uhr. Da könnt ihr dann direkt Abendbrot da zu euch nehmen. Wir haben natürlich auch Getränke, die mit und ohne Alkohol sind. Und zwei tolle Gäste, die dann so circa ab 20 Uhr auf der Bühne stehen werden. Das heißt, ihr könnt hier erstmal ja ein bisschen chillen, direkt an der Spree. Alle Infos rund ums Flux FM Bergfest, heute mit Bergfunk Special, mit Marlo, meine Güte, da hatte ich einen kleinen Zungen in der Knote. Knote in der Zunge. So, jetzt höre ich aber auf. Ich merke, die Sonne, wenn die aufs Gehirn drückt, tut auch mir nicht so gut. Und Agathe is Dead. Die beiden Bands, die werden heute bei uns spielen. Ich versuch's nochmal. Way, Marlo und Agathe is Dead. Geht doch, Gehirn. Konzentrier dich doch mal. So, Army Warning gibt's jetzt auf die Ohren mit Ausgehen. Die Hitze tut einem Gehirn wirklich nicht so gut.

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TV on the Radio mit Wolf Like Me hier auf 100,6 Flux FM. 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August am Funkenberg in Königs Wusterhausen stattfinden. 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
1: 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Mit Elke Martens. Die Expertenkommission der Bundesregierung empfiehlt strengere Regeln für soziale Medien, um Kinder und Jugendliche besser zu schützen. Sie übergaben ihre Empfehlungen an Bildungsministerin Prien. Darin aufgelistet sind 56 einzelne Handlungsempfehlungen. Zum einen sollen Kinder und Jugendliche besser beim Umgang mit Social Media unterstützt und geschult werden. Anbieter von Social Media sollen außerdem ihr Design für Kinder und Jugendliche anpassen, sagt die Kommissionsvorsitzende Nadine Schön.
2: Für Minderjährige sollen sichere Voreinstellungen verbindlich werden und zum Beispiel süchtig machende Funktionen wie Endlosfeeds deaktiviert sein, Kontaktmöglichkeiten eingeschränkt. Und das war übrigens auch eine ganz klare Forderung von den Kindern und Jugendlichen selbst, die wir ja breit mit Workshops, Gesprächen und vielem anderen einbezogen haben.
1: Zudem sprechen sich die Experten für ein Social-Media-Verbot für Kinder bis 13 Jahren aus. Damit bleiben sie deutlich hinter Forderungen aus CDU und SPD nach einer Altersgrenze von 14 oder sogar 16 Jahren. Es sollten die größten Schiffe der Marine werden, die Fregatten des Typs F-126. Doch der Bau der insgesamt 6 Schiffe verzögerte sich um mehrere Jahre. Deshalb hat Bundesverteidigungsminister Pistorius das milliardenschwere Projekt jetzt gestoppt. Pistorius sprach von Problemen bei der niederländischen Werft. Stattdessen sollen nun 8 der kleineren Meco-Fregatten vom deutschen Hersteller TKMS in Kiel angeschafft werden. Sie können primär für die U-Boot-Jagd eingesetzt werden. Jugendliche in Europa schauen pessimistischer in die Zukunft als noch vor 10 Jahren. Das geht aus der aktuellen Jugendstudie der TUI-Stiftung hervor. Nur etwa ein Viertel der jungen Menschen in Europa glaubt, dass es ihnen später besser gehen wird als ihren Eltern. Demnach erwartet mehr als die Hälfte der 16- bis 26-Jährigen sogar eine Verschlechterung. In der ersten Studie 2017 blickten noch 70% der Jugendlichen optimistisch in die Zukunft. Zugleich wächst die Skepsis gegenüber der Demokratie. Nur 26% sind mit ihr zufrieden. Über ein Drittel ist offen für andere Staatsformen. Mit dem heutigen Johannistag endet traditionell die Spargelernte auch in Brandenburg. Der Belitzer Spargelverein spricht von einer zufriedenstellenden Saison. Die Erntemenge ist etwas geringer ausgefallen als im vergangenen Jahr. Als Gründe gelten das durchwachsene Wetter und der Rückgang der Anbaufläche. Soweit das Neueste aus der Flux FM Nachrichtenredaktion. Das Wetter den Tag über viel Sonnenschein und trocken bei 30 bis 33 Grad. In der Nacht dann lockere Wolkenfelder und trocken bei um die 18 Grad. In den nächsten Tagen weiter steigende Temperaturen, bis 40 Grad sind am Wochenende möglich.
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4: und einer schmelzenden Wenkefiedler Mikrofon. Ihr lieben Fluxis, ich hatte ja jetzt schon die Band Agatha Is Dead bei mir im Interview. Die werden heute Abend im Fluxbau auf der Bühne stehen vom Flux FM Bergfest und sie werden auch auf dem Bergfunk Open Air am Funkenberg in Königs Wusterhausen dann ein Konzert spielen. Das geht vom 7. bis 8. August. Wir haben hier heute eine Special Edition bei uns auf dem Flux FM Bergfest und es fehlt noch meine zweite Gästin, Wei Marlow, die kommt aus Hamburg und die macht richtig coolen Empowerment-Pop. Die hat richtig coole Songs schon rausgebracht und vielleicht gibt es jetzt auch schon ein paar neue Songs exklusiv bei uns auf dem Bergfest. Sie kommt gleich zu mir ins Interview und das um 16:30 hier auf Flux FM. Egal.

Vendredi sur Mer und das mit Heart. Zusammen mit Henny El-Khatib hier auf 100,6. 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Für euch gibt's jetzt gemütliche Musik von Jonathan Jeremiah. Was hat der eine Stimme? Hier ist Happiness.

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Norwegische Musiker sind eigentlich nicht so bekannt dafür, dass sie jetzt italienische Songs singen, aber bei All in Oil ist das anders. La prima estata, gerade gehört hier auf 100,6 Flux FM. Ihr lieben Fluxis, ihr wisst ja Holly Humberstone, ne? Da haben wir ja das Album der Woche vorgestellt. Cruel World ist im April rausgekommen und die kommt am 27. September zurück für ein Konzert nach Berlin. Wird dann also hier bei uns in der Hauptstadt spielen. Wir hören uns den Titeltrack an. Hier ist Cruel World auf 100,6 Flux FM.

0: Zau mich auf und das von Zartmann.
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0: In anderthalb Stunden gehen wieder die Türen auf von unserem Fluxbau und dann ist wieder Zeit fürs Flux-FM-Bergfest. Jetzt quatschen meine KollegInnen aus der Flux-FM-Redaktion hier im Chat über Eisessen. Warum reden die darüber? Die sollen uns hier eins ins Studio bringen.
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0: Ja, heute mit zwei tollen Acts. Wir übernehmen ja sozusagen zwei tolle Acts von dem Festival, nämlich Bergfunk Open Air, das vom 7. und 8. August dann am Funkenberg in Königs Wusterhausen stattfinden wird. Und ich freue mich sehr, dass Wei Malo aus Hamburg jetzt bei mir im Studio ist. Schönen guten Tag.
2: Moin.
0: Moin, Entschuldigung. Ja, aus Hamburg, so ist richtig. Du wirst gehandelt als eine Künstlerin, die wirklich Powerfrauen als Vorbild hat. Auf der Liste steht hier offiziell Gwen Stefani, Olivia Rodrigo und Lana Del Rey. Das war eher so am Anfang und jetzt sind aber noch andere dazugekommen.
2: Genau, ich würde sagen, das hat sich einfach weiterentwickelt. Ich höre gerne Pop-Punk und habe da zum Beispiel viel Willow gehört. Coping Mechanism zum Beispiel, das Album finde ich mega geil.
0: Das ist die Tochter von Will Smith.
2: Right. Lola Young, Rachel Tinoriri, also alles so Powerfrauen.
0: Und alles, was auf Flux FM läuft und wo die Musikerinnen sozusagen den wunderschönen Mittelfinger zeigen.
2: Genau.
0: So soll das. Was ich cool finde, du hast deine dritte EP Swimming is Lame letztes Jahr rausgebracht und der Titeltrack I'll Take the Cake. Dazu hast du ein richtig cooles Merch gemacht, also das Artwork. Kannst du uns das beschreiben?
2: Ja, gerne. Also auf der EP sieht man halt eine Torte, die habe ich selbst. Also die ist nicht gebacken, aber die habe ich selbst konstruiert und da steht Swimming is Lame drauf und ich habe oben eine Barbie-Puppe kopfüber reingesteckt, die hat noch Schwimmflossen an und das habe ich dann von einer Freundin designen lassen in Hamburg und eine Hamburger Stickerei stickt mir das auf Secondhand-Merch, den ich bei Vinted kaufe, also nur Shirts und so, die anderen Sachen sind nicht Secondhand, aber das, was ich so machen kann, schon und das sieht mega nice aus. Sehr schön.
0: Und das könnt ihr, lieben Fluxis, heute Abend dann auch im Fluxbau kaufen, denn sie hat ihren Merch natürlich mit dabei. Das heißt, die letzte EP, die kam letztes Jahr. Dieses Jahr gibt es auch noch neue Musik? Fragezeichen.
2: Ja, die ist in the making. Also wir sind gerade viel im Studio und im Herbst ist neue Musik zu erwarten.
0: Genau. Mehr dürfen wir leider noch nicht verraten. Wie schreibst du denn deine Songs? Was ist dir wichtig?
2: Ja, eigentlich meistens so drauf los, weil ich einfach da drin relativ gut bin, dass mir Melodien zufliegen und ich dann mit meinem Gitarristen zusammen from the scratch mit irgendwelchen Akkorden einfach drauf losschreibe und dann, genau, gibt es entweder Sachen, die mich gerade beschäftigen im Leben oder ja, genau, und dann werden da die Banger produziert.
0: Die Banger, das finde ich richtig gut. Ich habe schon bei der Band davor gesagt, die wird nämlich nach dir spielen, weil es so heiße Temperaturen sind, dass die Leute am besten ihr T-Shirt vor den Konzerten nochmal auf dem Klo nass machen. Das meine ich ernst, weil wir wollen natürlich auch, weil es wirklich warm ist. Ich meine, ihr spielt zwar draußen auf der Spreeterrasse, aber trotzdem, wir wollen ja, dass alle Leute Spaß haben. Und deine Musik ist ja jetzt auch nicht unbedingt zum Rumstehen, sondern man kann auch richtig abgehen dabei.
2: Da kann man richtig schön dancen, auf jeden Fall. Ja. Mache ich auch.
0: So soll das. Richtig gute Stimmung. Also wenn man dir folgen möchte, man findet dich natürlich bei uns auf fluxfm.de, direkt auf der ersten Seite. Und wir werden dich natürlich auch in der Story auf Insta taggen. Also Wei Malo steht heute bei uns auf der Bühne um
2: 1945.
0: Wenn der Bassist es schafft.
2: Ja, auf jeden Fall.
0: Der ist ja schon. Der ist überall und kommt dann extra für dich in den Fluxbau. Man kann dich auch auf einigen Festivals diesen Sommer sehen.
2: Yes. Also wir haben schon ein paar gespielt, aber wir spielen noch auf dem Norden Festival in Schleswig und in Dessau auf dem, ich glaube, es heißt Klink.
0: Die Festivalnamen, die sind immer sehr kreativ.
2: Ja, auf jeden Fall.
0: So, und natürlich auf dem Bergfunk, ne, weil wir werden ja jetzt heute Abend das Flux FM Bergfunk feiern, eine Übernahme und das Bergfunk Open Air am Funkerberg in Königs Wusterhausen. Das wird vom 7. bis 8. August stattfinden und Wei Malo kann man da natürlich auch sehen und exklusiv heute Abend bei uns im Fluxbau. Um 19.45 Uhr kommt also zeitig hin, ihr lieben Fluxis, und wir hören uns jetzt diesen tollen Song an, von dem wir gerade gesprochen haben. Ey, vielen Dank fürs Vorbeikommen.
2: Ich freue mich, danke.
0: Und ganz viel Spaß. Hier ist Wei Malo und das mit I'll Take the Cake.

0: Biba Dubi und das
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0: Jetzt gibt's erstmal Musik aus dem Genre Hip-Hop und zwar natürlich direkt aus der Hauptstadt. Die sind sowohl Solo als auch als Duo seit 2009 sehr erfolgreich unterwegs. Audio 88 und die sind zusammen mit Yasin zusammen ins Studio gegangen. Ja, das Konzert in Berlin, das findet jetzt am 27. Juni statt, also in 3 Tagen, ist aber leider schon ausverkauft. Es gibt eine ganze Tour zusammen, die heißt Zeit zu sterben Tour. Hier gibt es die neue Single, die heißt Immer noch 2 Herrengedeck.
2: Ja, mach's mal, nochmal 2 Herrengedeck.
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The White Stripes mit Seven Nation Army hier auf 100,6 Flux FM. Die haben wahrscheinlich auch nicht darüber nachgedacht, 2003, als sie den Song rausgebracht haben, dass das irgendwann mal weltweit mit Fußball verbunden wird. Also falls es Aliens gibt, dann wissen die sogar, dass dieser Song irgendwas mit Fußball zu tun hat. Ihr lieben Fluxis, wenn wir schon bei Weltall sind, PJ Harvey wird in ihrem neuen Song zur Astrophysikerin, also jetzt im wahrsten Sinne des Wortes, was die Kultmusikerin wirklich mit Astrophysik und ihrem neuen Song so alles zu tun hat. Darüber sprechen wir in der nächsten Stunde hier auf Flux FM. Jetzt gibt es erstmal Musik von Licka Lee. Hier ist Happy Now.

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3: Mit Elke Martens. Die Expertenkommission der Bundesregierung hat ein umfangreiches Paket zum Schutz von Kindern und Jugendlichen im Netz vorgelegt. Unter den 56 Handlungsempfehlungen ist unter anderem der Vorschlag, Plattformen und soziale Netzwerke stärker in die Pflicht zu nehmen, etwa bei der Altersbegrenzung. Familienministerin Prien zeigte sich offen, TikTok, Instagram und andere Dienste grundsätzlich erst ab 13 Jahren zu erlauben.
4: 13 oder 14, darüber kann man und wird man sicherlich sprechen müssen. Ansonsten haben wir ja auch noch Ministerpräsidenten, die eher Richtung 16 unterwegs sind. Wir haben andere, die gesagt haben, nee, eigentlich gar nicht so richtig. Und dafür haben wir die Empfehlung ja jetzt gemacht, damit wir jetzt eine vernünftige Entscheidungsgrundlage haben. Und auf der Grundlage werden wir jetzt in die politische Abstimmung gehen.
3: Die Experten empfehlen außerdem, Kinder und Jugendliche mit verschiedenen Maßnahmen im Umgang mit Social Media zu unterstützen, zum Beispiel ein KI-Seepferdchen, um bei Grundschülern Kompetenzen zu stärken. Außerdem empfehlen sie an Schulen ein Handyverbot bis zum 7. Jahrgang. Große Teile Europas werden gerade von einer Hitzewelle beherrscht. An vielen Orten wurden und werden Rekordtemperaturen gemessen. In Deutschland breitet sich extreme Hitze vom Westen und Südwesten in Richtung Osten aus. Einige Städte, Gemeinden und Vereine reagieren bereits und sagen Feste ab. Das Bundesamt für Strahlenschutz warnt zudem vor hoher UV-Strahlung. Das bedeutet, das Risiko von Sonnenbränden steigt. In Berlin empfängt Bundeskanzler Merz heute Nachmittag die Staats- und Regierungschefs von Frankreich, Großbritannien, Polen und Italien. Die sogenannte E5-Gruppe will bei dem Gespräch den NATO-Gipfel im kommenden Monat vorbereiten. NATO-Generalsekretär Rutte wird per Video zugeschaltet. Er ist heute zu Gast bei US-Präsident Trump in Washington. Ein Thema des Treffens der E5 ist die weitere Unterstützung der Ukraine im russischen Angriffskrieg. Bei einer aktuellen Wasseruntersuchung des Spektesees in Spandau sind deutlich erhöhte Keimwerte gemessen worden. Das Gesundheitsamt Spandau rät daher vorsorglich vom Baden ab. Ein Kontakt mit belastetem Wasser kann zu gesundheitlichen Beschwerden wie Magen-Darm-Erkrankungen und weiteren Infektionen führen, heißt es. Soweit das Neueste aus der Flux FM Nachrichtenredaktion. Das Wetter den Tag über viel Sonnenschein und trocken bei 30 bis 33 Grad. In der Nacht dann lockere Wolkenfelder und trocken bei um die 18 Grad. In den nächsten Tagen weiter steigende Temperaturen bis 40 Grad sind am Wochenende möglich.
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6: Und Wenke Fiedler, Mikrofon. Ich gehe mal stark davon aus, dass am Wochenende kein Mensch mehr in der Stadt sein wird, sondern alle werden im See rumhängen. Das wird auf jeden Fall wie ein Whirlpool aussehen. Von oben. Just Jack gibt's jetzt erstmal auf die Ohren und das mit Stars in Their Eyes.

0: Angèle zusammen mit Justice, What You Want hier auf Flux FM.
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0: Poor Boy und das von Children.
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0: Abby Coulibaly hat wirklich einen tollen Sound kreiert, so eine Mischung aus Soul, R&B, Pop und experimentellen Sounds, geprägt von Reggae und senegalesischen Musiktraditionen, vor allem aus den 90er Jahren. Jetzt gibt es eine neue Single, das ist ein leicht melancholischer Track. Es geht um schlaflose Nächte, in denen man wach liegt und die eigenen Gedanken sich im Kreis drehen. Vielleicht kennt ihr das ja auch. Hier ist Abby Coulibaly mit ihrem neuen Song Control.

Die neue Single von Abby Coulibaly, Control, hier auf 100,6 Flux FM. Ja, die Kultsängerin PJ Harvey geht scheinbar unter die AstrophysikerInnen. Was das genau mit ihrer neuen Single zu tun hat, darüber sprechen wir gleich. Und das mit Daniel Meinl aus der Flux FM Musikredaktion, der kommt gleich zu mir ins Studio um 5:30.

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0: Junior Varsity, das mit Lost and Found.
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2: Wenn eine der wichtigsten Stimmen des Alternative Rock neue Musik veröffentlicht, dann horchen wir natürlich auf. PJ Harvey hat heute eine brandneue Single namens Voyager herausgebracht. Bei mir im Studio ist jetzt Musikredakteur Daniel Meinl. Schönen guten Tag.
3: Guten Tag.
2: Ja, Voyager, da denkt man direkt an die legendären NASA-Sonden. Hat das irgendwas auch damit zu tun?
3: Genau darum geht's tatsächlich. Sie war schon sehr lange fasziniert von den Voyager-Sonden, die da 1977 ins All geschickt wurden. Und der neue Song dreht sich jetzt ganz bewusst eben darum und soll die Perspektive von Voyager 2 beschreiben, also der Blick aus endloser Entfernung zurück auf unsere kleine Erde.
2: Ziemlich cool. Wie kam es denn überhaupt zu dieser Idee? Also seit ihrem Grammy-nominierten Album 2023 war es ja eher ruhig um sie.
3: Die Initialzündung kam von dem bekannten britischen Astrophysiker Professor Brian Cox. Der hat sich bei ihr gemeldet und gesagt, willst du nicht einen Song für meine Emergence-Tour beisteuern? Und hat dann selbst direkt die Voyager-Sonden ins Spiel gebracht. Und auf dem Gedanken ist PJ Harvey hängen geblieben, hat sich ein bisschen belesen dazu. Es hat ja auch alles sehr viel Spaß gemacht und hat dann eben diesen Song geschrieben, der wahrscheinlich auch eine Ankündigung ist für mehr, was dann dieses Jahr von PJ Harvey kommen könnte.
2: Das klingt ja sehr interessant. Vielleicht war Physik dann auch ihr Lieblingsfach in der Schule.
3: Ja, komische Menschen auf jeden Fall.
2: Und das hört man dann auch in dem Text raus?
3: Ja, sie zitiert da den legendären Astronomen Carl Sagan. Der prägte bei Betrachtung eines Fotos der Erde aus dem All den Begriff vom blassblauen Punkt. Den hat sie dann quasi zitiert und auf so eine Art philosophische Ebene gehoben, was bei PJ Harvey ja ganz oft der Fall ist.
2: Ziemlich cool. Wie klingt denn der Weltraum bei PJ Harvey? Also ich nehme ja an, für so ein kosmisches Thema braucht es musikalisch mehr als nur so eine akustische Gitarre.
3: Wir werden es ja gleich hören. Klingt sehr weit, sehr erhaben und hat für diesen Track mit dem Filmkomponisten Dario Marinelli zusammengearbeitet. Der hat ein orchestrales Arrangement für sie gestrickt und Harvey sagt selbst, sie sei sehr zufrieden mit dem Endergebnis. Es sei wunderbar zu hören, wie die Orchesterpartitur der Musik noch sehr viel Weite verleiht. Ist ein sehr atmosphärischer, fast schon cineastischer Track geworden. Wir hören es ja gleich auch.
2: Das zeigt ja auch wieder, wie wahnsinnig wandelbar diese Künstlerin ist. Also wenn man sich ihre Karriere so ansieht, dann hat sie ja eigentlich mal ganz anders angefangen.
3: Ja, in den 90ern kam sie als laute, rohe, feministische Naturgewalt auf die Bühne, war Aushängeschild der Grunge- und Alternative-Rock-Ära und Alben wie Rid of Me oder To Bring You My Love sind bis heute Meilensteine ihrer Karriere. Und sie ist auch bis heute die einzige Künstlerin, die den prestigeträchtigen Mercury Prize zweimal gewonnen hat. Und anstatt also auf Nummer sicher zu gehen, da findet sie sich mit jedem Projekt ein bisschen neu. Und jetzt geht's halt Richtung Space Pop. Und das klingt dann ungefähr so wie der Song, den wir jetzt gleich hören werden.
2: Ja, wir sind sehr gespannt, wohin die Reise geht. Jetzt lassen wir uns dann, wie gesagt, von ihr erstmal in die Weiten des Alls mitnehmen. Vielen Dank, Daniel.
3: Sehr gerne.
2: Hier ist dann die PJ Harvey mit ihrer ganz neuen Single. Hier ist Voyager, ganz neu auf Flux FM.

0: R-Kells und das zusammen mit Group Love right hier auf 100,6 Flux FM.
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2: 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Da spielt nämlich Ecuador gegen Deutschland. Ich drücke ganz feste die Däumchen und für euch gibt es jetzt Musik von Fat Tony. Wunderbare Jahre.

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Mit diesem sommerlichen Song verabschiede ich mich, übergebe an meinen lieben Kollegen Matti Weck, der wird jetzt den elektronischen Abend hier auf Lux FM übernehmen ab 18 Uhr. Ich bin dann morgen wieder ab 14 Uhr am Start, mache mich jetzt auf den Weg zum Lux FM Bergfest. Vielleicht sehen wir uns da gleich. Um 18 Uhr gehen die Türen auf. Euch noch einen schönen Abend. Ciao, tschüss. Mein Name ist Wenke Fiedler.

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2: Mit Elke Martens. Die Expertenkommission der Bundesregierung empfiehlt strengere Regeln für soziale Medien, um Kinder und Jugendliche besser zu schützen. Sie übergaben ihre Empfehlungen an Bildungsministerin Prien. Darin aufgelistet sind 56 einzelne Handlungsempfehlungen. Zum einen sollen Kinder und Jugendliche besser beim Umgang mit Social Media unterstützt und geschult werden. Anbieter von Social Media sollen außerdem ihr Design für Kinder und Jugendliche anpassen, sagt die Kommissionsvorsitzende Nadine Schön.
3: Für Minderjährige sollen sichere Voreinstellungen verbindlich werden und zum Beispiel süchtig machende Funktionen wie Endlosfeeds deaktiviert sein, Kontaktmöglichkeiten eingeschränkt. Und das war übrigens auch eine ganz klare Forderung von den Kindern und Jugendlichen selbst, die wir ja breit mit Workshops, Gesprächen und vielem anderen einbezogen haben.
2: Zudem sprechen sich die Experten für ein Social-Media-Verbot für Kinder bis 13 Jahren aus. Damit bleiben sie deutlich hinter Forderungen aus CDU und SPD nach einer Altersgrenze von 14 oder sogar 16 Jahren. Nach den gestrigen Empfehlungen der Rentenkommission ist Kanzler Merz optimistisch, dass die Koalition auch bei den Themen Arbeitsmarkt und Wettbewerbsfähigkeit Reformen anpacken wird. Das sagte er bei einer Fragestunde im Bundestag.
4: Dies sind alles große Herausforderungen, vor denen wir stehen. Nicht nur wegen der innenpolitischen Aufgaben, die uns gestellt sind, sondern auch wegen der außenpolitischen Rahmenbedingungen, die sich in den letzten Wochen und Monaten beständig verändert haben. Meistens nicht zu unserem Vorteil. Diese Aufgabe, die müssen wir lösen, die wollen wir lösen. Ich bin insbesondere nach dem gestrigen Tag sehr zuversichtlich, dass uns das gemeinsam gelingt.
2: Merz unterstrich, den Empfehlungen der Rentenkommission zu folgen. Der US-Unternehmer Elon Musk hat seinen Billionärsstatus wieder verloren. Der Bloomberg-Index schreibt Musk noch ein Vermögen von 957 Milliarden Dollar zu. Beim letzten Messpunkt waren es noch 118 Milliarden Dollar mehr. Das dürfte mit dem Sinkflug der Aktien von Musks Weltraumfirma SpaceX zusammenhängen. In den vergangenen Tagen hat das Unternehmen mehr als 600 Milliarden Dollar an Börsenwert eingebüßt. Wedding hat eine neue Fahrradstraße, und zwar in der Togostraße. Die neue Verbindung bietet eine Alternative zur stark befahrenen Müllerstraße in Wedding. Mit der Einrichtung als Fahrradstraße hat der Radverkehr künftig Vorrang, während der Autoverkehr weiterhin für Anwohnerinnen und Anwohner sowie den Lieferverkehr möglich bleibt. Soweit das Neueste aus der Flux FM Nachrichtenredaktion. Das Wetter den Tag über: viel Sonnenschein und trocken bei 30 bis 33 Grad. In der Nacht dann lockere Wolkenfelder und trocken bei um die 18 Grad. In den nächsten Tagen weiter steigende Temperaturen, bis 40 Grad sind am Wochenende möglich.
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5: Is it enough? 36 Grad und ich bin ein bisschen durcheinander. Herzlich willkommen. Puiuiuiui. Ja, mittendrin im Sommer, ne? Sonne ist da. Ich spiele euch direkt mal was mit Sonne, nämlich Soleil. Ja, das ist das französische Wort dafür und kommt von Alma Negra. Ich bin Matti Beck und halt einfach die Klappe und lass Musik sprechen.

Musik wie eine kühle Brise, könnte man auch sagen. Night Tapes waren das hier beim elektronischen Abend. Ein britischer DJ, der ist wegen des Verkaufs illegaler Remix-CDs zu einer Bewährungsstrafe verurteilt worden. Der Mann aus East Yorkshire, der hat über Jahre nicht lizenzierte Mashups und auch Remixe bekannter Künstler und Künstlerinnen vertrieben, damit umgerechnet mehr als 250.000 Euro eingenommen. Das Gericht hat eine Haftstrafe auf Bewährung ausgesetzt und Sozialstunden obendrauf geknallt und die Verfahrenskosten muss er auch tragen. Der Fall, der ist ungewöhnlich, denn Musikpiraterie findet ja eigentlich mehr so digital statt. Für das Gericht war entscheidend, dass die kommerzielle Nutzung urheberrechtlich geschützter Musik ohne Lizenz auf CD gebrannt wurde. Also aufpassen mit Remix-CDs, ja, oder gar nicht erst

irgendwelche krummen Dinge machen. Hier gibt es einen offiziellen Mashup, hoffe ich zumindest, von Adele. Und die trifft hier auf Daft Punk. Ja, ja. Und zusammen klingt das dann so. Ich wünsche euch natürlich einen ganz tollen Abend hier bei Flux FM und vor allem einen kühlen Kopf.

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ihr wisst ja gar nicht, wie viel Musik man so durchhören, naja, ich sag mal darf, ne? Dann ist ja auch ein schöner Job, Musik hören. 1000 Tracks, alle Leute, viele Leute schreiben ein. Und manchmal finden es dann Tracks in das Programm, obwohl ich der Person gar nicht geantwortet habe. Aber das tue ich jetzt hier. Pat, dein Song, den du hier reingepitcht hast, läuft jetzt. Kalita mit Sophie Tucker. Stückchen heißt Manhattan, soll eine Ode an New York sein und ist auf dem wunderbaren Label Ninja Tunes erschienen, für das Pat arbeitet. Also schöne Grüße,

0: Der nächste Song nach einem Spot.
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1: Ja, total britisch, ne? Kommt er daher, ist aber eigentlich, glaube ich, Franzose, aber er leitet sich gerne mal jemanden, der Native Speaker ist, wie Malaki. Und die Rede ist natürlich von Swimming Paul. Es gibt ja viele, die diese Art UK House, Garage, Stutter House Richtung machen. Fred Again ist vielleicht der bekannteste. Und der nächste Künstler ist Nimino. Und ich habe jetzt mal einfach bei KI eingegeben, hallo liebe KI, sag mir doch mal den Unterschied zwischen Swimming Paul und Nimino. Denn ich finde, die sind irgendwie ähnlich. Und kurz gesagt sagt KI, Swimming Paul steht für emotionaler House für den Sonnenuntergang. Okay, haben wir jetzt gerade erlebt. Und Nimino steht für organische Elektronika für die Kopfhörer und den Dancefloor zugleich. Na, dann wollen wir doch mal gucken, ob die KI da recht hat. Also ich bin keine. Ne? Also ich erzähle auch schon mal Blödsinn. Aber das tut die KI ja auch. Gott, oh Gott.

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2: Im Studio Colin Mock. Schönen guten Abend. Ab wann sollen Kinder und Jugendliche TikTok, Insta und Co. nutzen dürfen? Mit dieser Frage hat sich eine vom Familienministerium eingesetzte Expertenkommission monatelang beschäftigt und sich gegen ein pauschales Verbot für alle unter 16 ausgesprochen. Wenn schon Altersgrenze, dann soll die eher bei 13 Jahren liegen. Oder man guckt bei jeder App, wie groß das Risiko ist. Ganz ausschließen will man aber auch die Jüngeren nicht. Familienministerin Prien sagt:
3: Ich denke jetzt zum Beispiel mal an Messenger-Dienste, wo man einfach sagen muss, das ist eine Form der Kommunikation, die auch Kinder, ältere Kinder heute schon regelhaft verwenden. Und dafür brauchen wir Instrumente, die das auch dann gewährleisten.
2: Europa schwitzt weiter. Wohl über 100 Millionen Menschen haben heute 35 Grad und mehr auf ihren Thermometern gesehen. Fast überall in Deutschland gelten Hitzewarnungen des deutschen Wetterdienstes. Auch in Frankreich herrscht fast im ganzen Land Hitzealarm. Und in den kommenden Tagen wird's wohl noch heißer. Nach dem Funkausfall bei der Deutschen Bahn läuft die Ursachensuche. Mittlerweile läuft der Verkehr wieder. Letzte Nacht konnte aber anderthalb Stunden kein einziger Zug in Deutschland fahren. Offenbar ist der planmäßige Tausch einer technischen Komponente überhaupt nicht nach Plan gelaufen. Der Verkehrsexperte Christian Böttger sagte bei NTV, eine Panne kann passieren, es ist aber nicht die erste.
4: Man muss insgesamt sicherlich fragen, hat die DB die richtigen Ressourcen und Kompetenzen zur Bewältigung dieser Software? Und wie gesagt, diese Häufung solcher Vorfälle, die irritiert mich schon etwas.
2: Wie steht's um das Mobilfunknetz in Deutschland? Das wollen Bund, Länder und Kommunen gerne genauer wissen und starten deswegen die zweite bundesweite Mobilfunkmesswoche. Jeder kann über eine App anonym mitmachen. Mit den persönlichen Erfahrungen soll noch deutlicher werden, wo es beim Netzausbau noch hakt. Startschuss für den letzten Spieltag der WM-Gruppenphase. Aber wer denkt, nach Abpfiff ist alles klar, hat die Rechnung ohne die FIFA gemacht. Wenn etwa die Schotten gegen Brasilien heute nicht gewinnen, müssen sie als Gruppendritter tagelang warten, ob es fürs Weiterkommen reicht. Wenn ja, geht's möglicherweise gegen Deutschland.
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6: Also jenseits von 35 Grad ist Arbeiten mit Kopfhörern, ja, die dann auch noch so schön bepolstert sind, nicht ganz so geil. Aber ich habe jetzt erstmal meine wunderbare Aircondition angemacht und die pustet jetzt hoffentlich mal schöne kalte Luft hier. Ich vergesse die nämlich immer anzumachen und wundere mich dann, warum ich hier sitze und so vor mich hinschmelze vorm Mikrofon. Ihr seid hoffentlich super aufgestellt in Sachen Hitzebekämpfung. Den Sound dafür liefern wir hier beim elektronischen Abend. Ich bin Matti Weck und wünsche euch eine zauberhafte Zeit hier im Flux FM-Programm. Ihr müsst nichts tun, einfach nur Radio hören.

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0: Ach, schade, dass die nicht mehr gemacht haben zusammen. Ich fand, das war ein super Couple. Bonaparte und Kitsimius. Ja, und Kitsimius war letztes Jahr auch auf der Nation of Gondwana. Und
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0: Ach, schade, dass die nicht mehr gemacht haben zusammen. Ich fand, das war ein super Couple. Bonaparte und Kitsimius. Ja, und Kitsimius war letztes Jahr auch auf der Nation of Gondwana. Und um die 2026, um die

Und jetzt gibt's erstmal Herzfunke. Nein, es ist kein neuer Song, kein neuer Schlagersong. Herzfunke, Herzfunke. Nein, es ist einfach ein Song von Sully, der Herzfunke heißt. Und ich sag euch, es wird auch keiner singen. Seid beruhigt.

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Das Thema künstliche Intelligenz und Urheberrecht bleibt ein heißes Thema, denn das Magazin The Atlantic hat jetzt ein neues Online-Tool vorgestellt, mit dem Musiker und Musikerinnen prüfen können, ob ihre Songs in Datensätzen auftauchen. Ja, wer dafür Zeit hat, okay. Fürs Training von KI-Systemen wurden ja eben ganz viel Musik genutzt und die Datenbanken, die enthalten Millionen von Tracks von internationalen Stars bis hin zu unabhängigen Künstlern. Und ob jetzt ein Song tatsächlich zum Training verwendet wurde, lässt sich natürlich damit nicht so eindeutig nachweisen. Das Tool soll aber mehr Transparenz in diesen Bereich bringen, der ja bislang weitgehend irgendwie so im Verborgenen stattfindet. Ich bin gespannt, was es sonst noch alles für Ideen gibt, um ja, uns klar zu machen, ist das jetzt AI oder ist das jetzt Käthe mit ihrer tollen Gitarre, die wirklich was drauf hat. Ich bin gespannt, was da noch alles so entwickelt wird. Vielleicht einfach mal einen Strom abstellen und einfach mal Musik machen mit den Händen. Ja, macht auch Spaß. Alles klar, also euch eine feine Zeit hier. Und wer noch Lust hat aufs Bergfest, kann gerne vorbeikommen. Das ist ja gerade in vollem Gang in der Pfuhlstraße im Fluxbau.

0: Die Festivalsaison läuft, rollt und sieht ganz gut aus, aber man höre und staune, manche Festivals, die jetzt nicht gerade so die ganz fetten sind, sondern eher so die kleineren, die strugglen. Ja, wir strugglen alle, denkt er jetzt. Ich finde es aber ganz interessant, auch mal herauszufinden, wie man das so angeht und wie überhaupt so die Festivallandschaft ist. Und da ich jetzt nicht so ein großer Festivalmacher, Booker, Kenner bin, sondern eher da, ich bin immer der da auf dem Dancefloor, der so ein bisschen rumhüpft, bin ich total froh, dass die Anna und die Suse von The Nation of Gondwana da sind. Schönen Abend erstmal, schön, dass ihr da seid.
1: Hallo, vielen Dank.
0: Und wir haben uns gerade auch während die Musik so lief so ein bisschen unterhalten darüber, wie denn eigentlich so die Lage ist der Festivals. Denn ich habe mal so das Gefühl, ich kenne jetzt so ein paar, aber es poppen jetzt auch nicht unbedingt ganz viele neue auf oder so. Also ist der Status quo jetzt erreicht? Brauchen wir gar nicht mehr so viele Festivals? Gibt es nur noch die fetten? Haben es die kleinen schwerer? Wie ist so deine Einschätzung oder eure?
1: Ja, ich glaube, der Festivalmarkt, überhaupt der Live-Entertainment-Markt verändert sich. Also auf der einen Seite boomt er total. Ich glaube, das bekommt man mit bei so Riesenveranstaltungen. Rock am Ring zum Beispiel war ja komplett ausverkauft. Ich glaube, das sind 80.000 Leute. Da steckt natürlich aber auch eine ganz andere Maschinerie hinter. Ne? Und ich glaube, was vielen Leuten gar nicht bewusst ist, dazu gibt es eine ganz spannende Recherche vom Reset Network, ich glaube vom Februar oder März, wo durch eine Grafik sehr sichtbar wird, wem gehört eigentlich der deutsche, der europäische Festivalmarkt insbesondere. Das sind vier große Konzerne, die ganz viele große Festivals teilweise oder komplett aufgekauft haben. Und dann geht das natürlich nochmal weiter. Ne? Also das sind dann so Private Equity Firmen, die natürlich nicht nur in die Live-Entertainment-Branche investieren, sondern natürlich dann auch vielleicht an anderer Stelle auf einmal in Rüstung oder andere Überwachungsorgane.
0: Also es ist total durchkommerzialisiert, von vorne bis hinten. Da sind jetzt nicht so die netten Dudes oder Dudinnen, die da irgendwie ein schönes Festival für nette Leute machen wollen. Sagen wir es mal so.
1: Das ist einfach nur ein Teil eines großen Portfolios, wo man natürlich versucht, noch mehr Profite draus zu erwirtschaften.
0: Ja, aber das holt doch jetzt vielleicht aber dann auch Leute ab, die sich gerne so produzieren, die gucken, oh, da sind nur dicke Namen, das ist hier jetzt alles für 400 Euro die Luxus-Couch, wo ich dann einen Sekt drauf trinken kann. Also das hat ja auch ein großes Versprechen für eine bestimmte Form von KonsumentInnen, oder nicht?
2: Na, ich glaube, am Ende muss man halt als Konsumentin entscheiden, auf was man so Bock hat. Und ich glaube, es wird immer wichtiger werden in der Zukunft, Independent Festivals einfach zu supporten und dorthin zu gehen und zu gucken, welchen tollen Austausch und welche tollen Menschen es dort gibt. Werbefrei, vielleicht nicht die ganze Zeit voll mit Bannern überall, sondern wo es einfach um das Raven geht und um eine gute Zeit, um mal aus diesem Alltag rauszukommen. Wir wissen alle selber, was gerade so unterwegs ist, wie man sich so fühlt manchmal. Und genau, vielleicht nicht so abgelenkt zu sein, zu gucken, wo gehen die Gelder eigentlich hin, was wird damit gemacht, was kreiert man.
0: Ja. Das ist jetzt ja alles sehr ehrenwert und klingt auch total gut, aber wie setzt man das in der Realität um? Also da müssen ja dann ganz viele Volunteers her, die das dann, was jetzt so ein Big Player irgendwie finanziert, mal eben aus der Westentasche, dann eben mit ihrer Freiwilligkeit und ihrem Supportergeist irgendwie unterstützen.
1: Ja, das ist ein ganz enges Netz von Menschen, die unter anderem volunteeren, es sind aber auch viele Menschen, die freiberuflich in der Kulturbranche arbeiten, teilweise auch von Festivals zu Festival gehen. Und die Realität ist ja leider so, wenn man glücklicherweise, muss man sagen, unabhängig ist, alles frei entscheiden kann, nicht von irgendwelchen Konzernen oder großen Brands Wege oder Künstlerinnen oder Kommunikation diktiert bekommt, heißt es ja auch gleichzeitig, man muss sich rein aus Ticketeinnahmen finanzieren. Das heißt, man hat auch einfach weniger Spielraum in Gagen und das ist total schade, dass wir in der Kultur, also in der freien Kultur, uns alle gegenseitig so ausbeuten müssen, damit das überhaupt alles stattfinden kann, weil man natürlich trotzdem einen Ticketpreis anbieten möchte, der halbwegs bezahlbar bleibt für alle Menschen. Und das ist halt bei diesen großen, kommerzialisierteren Events einfach so, dass dann oft zu diesem ganzen Konstrukt auch noch die Ticketverkaufsfirma gehört oder der Technikverleiher und die natürlich einen ganz anderen Spielraum haben, da andere Preise und Gagen aufzurufen, weil natürlich da die eine Hand die andere wäscht und alles so sehr eng miteinander verzahnt ist und natürlich alles im Kreis profitiert. Und gleichzeitig ist es total schade zu sehen, dass links und rechts jetzt in den letzten Wochen schon so viele Absagen kamen von noch kleineren Events als uns, die auch viel auf ehrenamtlicher Arbeit basieren. Und ich möchte jetzt gar nicht sagen, das eine ist schlechter oder besser als das andere. Auch bei den großen Festivals sind Menschen, die mit Herzblut dahinter stehen und für das Projekt brennen. Und bei den kleinen, es ist meiner Meinung nach besonders frustrierend, weil da es einfach Gefahr läuft, dass diese Veranstaltung komplett vom Erdboden verschwinden. Und
0: die sind ja auch total abhängig von diesen ganzen Kulturtöpfen, die alle ja ziemlich leer sind, ne?
2: Das ist auch echt eine traurige Entwicklung, die da gerade passiert. Also zu sehen, wie viele Fördertöpfe dann doch wegfallen, gerade für so viele inklusive und soziale Projekte oder auch kleinere Festivals, die das brauchen, um sich weiterzuentwickeln, Geld zu haben, um Sachen weiterzudenken und so. Das ist ja super wichtig, und wenn das wegfällt, dann fehlen uns einfach wichtige Ressourcen. Und da sollte man auf jeden Fall in Zukunft gucken, dass wir da irgendwie wieder in eine bessere Lage kommen, generell.
0: Deshalb euer Lieblingsfestival supporten, wenn ihr eins habt und jetzt nicht so ein Big Player ist. Also ich habe eins, die Seite war, glaube ich, pion.de, und da kann man sich auf jeden Fall noch Tickets holen. Das war doch alles so durchlässig, ne? Also ist jetzt ja nicht wie bei der Fusion, ich habe im Winter nicht irgendwo mitgespielt, jetzt komme ich nicht mehr rein. Ich kann von der Nation mal eben nach Hause fahren. Es gibt noch Tickets am Wochenende.
1: Kommt gerne bei uns vorbei, wir freuen uns auf euch vom 16. bis 19. Juli.
0: Danke an Anna und Suse.
1: Danke euch.
2: Danke euch.

ziemlich aggressive Claps, die er da benutzt, Pole Position. Aber jetzt geht's erstmal um eine tolle Party, die am Wochenende stattfindet, nämlich Samstag auf Sonntag. Day and Night Festival steht da auf jeden Fall. Und okay, Watergate Open Air. Ich dachte, die feiern sonst immer im Sage. Nein, das tun sie diesmal nicht. Diesmal geht's in die Malzfabrik, beziehungsweise ins Found. Und das ist ja, glaube ich, in der Malzfabrik drin. Auf jeden Fall da am Südkreuz. Und wer ist alles dabei? Das Duo DJ Heartstring, Interplanetary, Criminal, DJ Ivissa, KD Bounce und viele, viele andere. Nachts geht's dann noch weiter mit THC und DJ Spit. Also ich glaube, das ist auf jeden Fall eine Veranstaltung für Leute, die so nach Corona angefangen haben, so richtige professionelle Raver zu sein. Also, wenn ihr dabei sein wollt, könnt ihr mir gerne schreiben an derabend@fluxfm.de betreff Watergate Open Air. Nö, ich spiele jetzt nichts vom Line-Up, habe ich jetzt gerade nicht so Lust drauf. Hier gibt's Rosa Red mit Get On. Euch einen feinen Abend. Ich bin Matti Beck und das hier ist Flux FM. Kommt aus dem Radio raus. Oder aus dem Computer.

Ja, man hat wirklich so einen lustigen, fast schon niedlichen Oberlippenbart. Ja, ja, wie so ein Cartoon. Aber er ist ja auch Captain Moustache, also der Captain mit Moustache, war letztes Jahr in Berlin und hat auch sein neues Album vorgestellt. Ist, glaube ich, so bei Mobili auch ganz gerne zu Hause, dem Berliner Label. Und hier gab es ein schönes neues Stückchen von ihm. Alle Stücke, die hier laufen, die laufen nicht nur so rum, sondern die werden natürlich alle dokumentiert und schön archiviert. Und zwar auf fluxfm.de, da gibt es in der Mitte von unserer Homepage, wenn ihr die ansteuert, so einen gelben Balken, da steht, wann lief was. Einfach draufdrücken und dann könnt ihr nachlesen, wann was lief. So einfach ist es. Luca Olivotto, Small Great House, so heißt sein Label. Macht schöne Partys im Oxy. Und hier ist er mit I Found You und der zeigt, wie man Hausmusik zeitlos produziert und sie doch weiter

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3: Euch einen feinen Abend, ihr hört Flux FM mit Matti Weck im Studio.

Ein Musik mit Remember Me. Und ja, zum Erinnern wollte ich euch auch noch was reinreichen, denn am letzten Sonntag war ja wirklich einiges los hier zwischen 13 und 15 Uhr. Flux FM Around the World Spezial mit Künstlern vom Jägermeister Musikcamp. Und ich muss euch wirklich sagen, die waren alle toll. Ob sie jetzt aus Kenia kamen, aus Georgien, Armenien, Bulgarien, Spanien, Italien, also es war wirklich tolles Programm und auch wirklich toll, mit sich den Leuten zu unterhalten und ein bisschen was über die einzelnen Szenen und die musikalischen Ansätze herauszubekommen. Ihr könnt die ganze Sendung gerne nochmal nachhören. Ist auch so eine echte Inspiration für Leute, die klar eher so elektronische Musik mögen, aber sich auch gerne so ein bisschen inspirieren lassen. Und die Sendung könnt ihr auf fluxfm.de nachhören. Wir haben da eine richtig schöne Seite gebaut. Fluxfm Around the World Spezial heißt die. Und da müsst ihr einfach nur auf den gelben Link drücken und könnt das Ganze nochmal genießen. Und eine, die hier war, das ist Charlie Powell, eine Britin, und die mag auch auf jeden Fall gerne UK Garage. Aggie Organ heißt ihr Stück und wir hören Charlie Powell. Eine tolle Playlist ist da zusammengekommen letzten Sonntag bei Flux FM Around the World.

Partytipp um eine 20-Uhr-Stunde hier auf Lux FM, denn am wunderbaren Sonntag wird es ziemlich heiß, aber es gibt auch schöne Musik und zwar in der Else, der Open-Air-Location von der Renate auf der Elsenbrücke. Und diesmal trifft es die Else auf die Pump-Party von Anja Schneider. Sonst ja eigentlich immer im Ohm, Samstagsnachmittag zwischen 16 und 22 Uhr. Diesmal gibt's aber wirklich das volle kuratierte Programm von Anja Schneider mit Hillit Collett, Isikoff, Radio Slave, Tal Fussmann und William Kiss. Viele davon waren auch schon bei der Ohm-Party, regulären Ohm-Party dabei. Jetzt am Sonntag geht's um 14 Uhr los, mit einem wirklich schönen Line-Up, wie ich finde. Und ihr könnt dabei sein, wenn ihr mir schreibt an derabend@fluxfm.de betreff Pump, genau, oder Anja Schneider. Kriege ich dann beides auf jeden Fall gesortet. Wir hören sie hier mit einem meiner Lieblingstracks. Ist jetzt nicht der neueste, aber ich mag so diesen Dubby-Vibe, den dieses Stück versprüht. All I See von Anja Schneider und wir sehen uns alle am Sonntag in der Else bei der Pump-Party von Anja. Bis dann.

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Ihr macht selber Musik oder macht schöne Sets oder habt Veranstaltungen, die wir hier gerne mal durchsagen dürfen oder spielen sollen oder uns mal anhören sollten, dann gerne her damit an derabend@fluxfm.de. Betrefft, den könnt ihr euch da selber aussuchen. Das ist immer ganz generös. Und Jola Jordans und ich freuen uns natürlich auch darüber. Das ist Stefan Jolk. Und er erzählt immer gerne einen.

Wer denkt, cool, die Temperaturen gehen gleich runter, da habe ich ja voll Bock auf Zappeln und nackt bin ich eh schon. Ja geil, dann könnt ihr ja auch ins KitKat gehen, denn heute gibt's wieder Symbiotika mit Bennett, mit Rhapsody, mit DJ Jordan und mit Daniel Neuland. Und den geben wir uns jetzt hier einfach nochmal. Und das ist Musik, die klingt genauso schwer und heiß wie so ein richtig fetter.

Ach, war das schön. Wie unter so einer schönen kalten Dusche, hat sich da gehört. Bareilly mit Stay Here. Ja, egal wo ihr seid, bleibt auf jeden Fall kühl, trinkt schön viel. Und wir halten das alles irgendwie durch. Haben wir uns ja auch gewünscht, ne? Ich finde, jetzt ist mal so richtig knackig Sommer wie im Süden Spaniens. Habt eine gute Zeit. Elektronische Musik gibt's jetzt noch bis Mitternacht, zusammengesucht und für gut befunden von unserer Musikredaktion. Ich bin Matti Weck und sag bis morgen. Habt eine schöne Nacht. Ciao.

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